0: nicht auch nicht diese Art von Komödie, also dieses typischen Spoof-Komödien, so nennt man das ja, wenn die alles Mögliche verarschen und parodieren.
1: Nennt man das so? Okay. Das
0: ja, ja.
1: Jetzt bis dato nicht.
0: Ja.
1: Aber wieder was gelernt. Alles da.
0: Alles so in der Tradition von Hotshots, die nackte Kanone und die Reise in einem verrückten Flugzeug und all solche Sachen. Das ist also alles, was da noch in der Handlung parodiert und veralbert wird, das fasst man dann so ein bisschen unter Spoof-Komödien zusammen. Scary Movie zum Beispiel ist auch so eine schöne Reihe dafür.
1: Ah ja, herrlich.
0: Genau.
1: Kommt ja jetzt auch ein neuer.
0: Ach du Scheiße, ja.
1: Ja, aber mit dem Originalcast.
0: Ja, immerhin. Loaded Weapon 1, ganz klare Veralberung, Verarsche von Lethal Weapon.
1: Ja.
0: Ich weiß gar nicht, wie viele Teile von Lethal Weapon gibt es? Vier?
1: Vier.
0: Ne? Ja, ja, genau. Ich glaube, die ersten zwei habe ich gesehen, Teil 3 und 4 bisher noch nicht.
1: Oh, die sind auf ihre Art auch nicht schlecht, aber sie kommen nicht an die ersten beiden ran.
0: Ja.
1: Weil du merkst in den ersten beiden, dass es mehr ernster ist und dann wird es immer witziger. Nicht alleine schon durch Joe Pesci.
0: Ach, stimmt.
1: Ja. Also ich erinnere mich vage. Und im vierten spielt sogar der Bösewicht von Jet Li gespielt. Richtig geil.
0: Oh, naja. Ja. Lohnt sich also doch nochmal da reinzugucken. Sollte ich mir vielleicht dann doch nochmal irgendwie auf die To-Do-Liste schreiben. Aber nicht jetzt, nee. Aber nicht heute.
1: Nein.
0: Denn wir kommen zu unserem, ja, Main Event, hätte ich jetzt fast gesagt. So. Nein, das passt nicht. Unser Fall heute, Loaded Weapon. Wie ich finde, eine Komödie, die ein bisschen zu Unrecht verkannt ist. Also die ist zu unbekannt, finde ich. Weil guck dir einfach nur mal den kompletten Cast an.
1: Das ist unglaublich. Wenn sie, also da kannst du ja nicht mal mehr von B-Movie reden. Wir haben einen Emilio Estevez, wir haben einen Samuel L. Jackson,
0: ja,
1: eine Kathy Ireland, William Shatner,
0: Tim Curry, Whoopi Goldberg,
1: Bruce Willis sogar.
0: Ja, auch. Der schaut auch mal kurz vorbei, genau.
1: Ja, kurz ist gut. In der weißen Flagge. Ja. Aber dazu kommen wir ja noch.
0: Dennis Leary ist dabei, wer sich an ihn erinnert. Den haben wir ja auch schon mal besprochen, ne, in unserem Silvester-Special.
1: Stimmt, Corey Feldman.
0: Corey Feldman ist kurz da zu sehen, genau.
1: Ja,
0: also, Leute, also Wahnsinn. F. Murray Abraham als Hannibal Lecter-Verschnitt.
1: Ja, stimmt. Ich kam nicht mehr drauf.
0: Ja.
1: Ich wusste, ich kenne die schon, aber
0: genau.
1: Das war F. Murray.
0: Oscar-Preisträger 1985 als bester Hauptdarsteller für Amadeus.
1: Okay, den Film habe ich nicht gesehen.
0: Ich auch nicht. Ich habe da aber nur ein bisschen geguckt, was der so gemacht hat.
1: Wow.
0: Und sogar Whoopi Goldberg, haben wir eben gerade schon gesagt, auch eine Oscar-Preisträgerin, 91, beste Nebendarstellerin für Ghost, Nachricht von Sam.
1: Tatsächlich.
0: Ja.
1: Das ist auch irgendwo geil,
0: ja,
1: weil sie hat ja dieses Drama gespielt, die Farbe Lila und schlag mich nicht, wenn ich jetzt falsch liege, aber ich meine, der war ja auch für Oscars nominiert und dass sie denn dafür keinen Oscar bekommen hat.
0: Also, ja,
1: das wundert einen ja richtig stark. Aber groß als Nebendarsteller. Ja. Ich meine, no hate, keine Frage.
0: Klar.
1: Aber ist auch ein schöner, guter Film. Aber da hätte man eher gedacht, dass sie für Farbe Lila eher, weil das halt ein bisschen dramatischer ist.
0: Ja, wer wann warum einen Oscar kriegt oder warum auch nicht, darüber kann man bis heute streiten. Also das ist ja vollkommen egal, ganz gleich. Nein, aber was ich nur meine ist, also mit so einer Besetzung, die du da hast, auch wenn es teilweise nur sehr kurze Auftritte von den Leuten sind oder nicht besonders große Rollen. Tim Curry möchte ich natürlich auch nicht vergessen, den möchte ich nicht unterschlagen.
1: Ich wollte gerade sagen, der Pennywise.
0: Unter anderem Dr. Frankenfurter aus der Rocky Horror Picture Show.
1: Der dämliche Portier bei Kevin allein in New York.
0: Der Professor aus Scary Movie 2.
1: Ja. Wo wir wieder bei Scary Movie sind.
0: Ja, also es schließt sich ein Kreis und wir werden heute das ein oder andere Mal schon Parallelen finden. Und
1: ja.
0: es wird schon ganz interessant.
1: Ja.
0: eine Sache möchte ich noch vorwegnehmen. Ich finde das total lustig, wenn man sich den Film anguckt. Also wenn ihr euch den anschauen wollt, ihr könnt ihn bei YouTube kriegen. Ihr könnt ihn tatsächlich umsonst bei YouTube gucken.
1: Ja.
0: Und du siehst in jeder Szene, die versuchen natürlich, alles ernst zu spielen, aber die nehmen den ganzen Film und sich überhaupt nicht ernst, weil die haben einfach nur Spaß gehabt beim Dreh. Du hast teilweise echt gesehen, wie die das Lachen und das Grinsen verkneifen mussten. Also herrlich. Genau so finde ich das richtig gut. Das gefällt mir besonders.
1: Und das ist wieder eine, ich meine, Emilio Estevez ist auch ein geiler Schauspieler. Ich erinnere nur, als er noch jung war, einer der tollsten Filme, also wenn man den irgendwo noch sehen kann, gut, passt hier auch nicht rein, aber der Frühstücksclub, The Breakfast Club.
0: The Breakfast Club,
1: Ja, einer der geilsten, und wie er da alleine als Junge, ich weiß jetzt nicht, wie alt er zu dem Zeitpunkt war.
0: Ich glaube Anfang oder Mitte 20.
1: Ja, das ist schon gut. Das ist auch ein super Schauspieler, liegt wohl in der Familie.
0: Da können wir nachher noch mal vielleicht ganz kurz drauf zukommen.
1: Klar, aber und Samuel L. Jackson, da muss ich wohl überhaupt nichts sagen. Der Kerl kann einfach alles spielen. Von ernst, von witzig zum Gangster.
0: Ja, der wechselt sogar innerhalb von einem Jahr sozusagen mal die Seiten. 93 jetzt mit Loaded Weapon, da spielt er einen Cop. 1994 ist er ein Auftragskiller.
1: Stimmt.
0: Pulp Fiction, ne?
1: Pulp Fiction kam 94 raus. Doch, genau, ich war nicht mehr sicher, wann Pulp Fiction rauskam.
0: Ein Jahr später bloß. Ich glaube, kaum war Samuel L. Jackson mit den Dreharbeiten zu Loaded Weapon fertig, hat er gleich gesagt, okay, Tarantino, ich komme gleich rüber, ich bin gleich da.
1: War vielleicht das Studio gleich nebenan, man weiß es nicht.
0: Müsste ich ihn vielleicht noch mal fragen, mal gucken. Aber Stichwort Fragen. Ihr kennt es ja von uns. Normalerweise haben wir immer gesagt, wir wollen zum Staffelauftakt immer zwei Folgen raushauen. Das machen wir diesmal nicht, aber als kleine Entschädigung gibt es heute zweimal Folgendes.
1: Der Drömelditscher.
0: Ja, zwei Drömelditscher von Nico.
1: Ich freue mich.
0: frisch serviert wie aus der Mikrowelle aus dem Supermarkt am Anfang.
1: Aber die sollten wirklich mal ihre Mikrowelle reparieren.
0: Ist wohl besser. Nico, bevor wir dann jetzt in die Handlung einsteigen, gut, das dauert auch nicht lange. Ich denke mal, wir lachen uns eher über die meisten Szenen kaputt, über die ganzen Scherze.
1: Ich muss schon so, ich habe ihn ja gestern erst noch gesehen,
0: den Film. Alter. Gut, dann hau mal dein Doppeldrömel-Ditcher raus.
1: Ja, sehr gerne. Ich sprach ja gerade über unseren Freund und Multitalent, kann man nur so sagen, Samuel L. Jackson.
0: Ja.
1: Gut, was Schlechtes darfst du über ihn sowieso nicht sagen, denn sonst hast du ihn auf einmal vor deiner Haustür.
0: Das ist ähnlich wie bei Chuck Norris, ne? Nur dass Chuck Norris verpasst ja sofort in so einen Roundhouse-Kick. Und Samuel L. Jackson steht einfach vor deiner Tür, beschimpft dich zehnmal als Motherfucker, bevor er dir eine Kugel in den Kopf jagt.
1: Oder dich mit einem Lichtschwert abtrennt. Und da kommen wir auch schon zu meiner Frage. Samuel L. Jackson hat in der wunderschönen Star Wars-Reihe mitgespielt, also Episode 1 bis 3.
0: Ausgerechnet diese Teile.
1: Ich weiß, du bist kein Fan von den Prequels. Nee. Ich allerdings schon, abgesehen vielleicht von Teil 1, ja, aber das ist ein anderes Thema.
0: Ich bin ein Fan von Natalie Portman, also das entschuldigt das Ganze dann schon wieder.
1: Das war mir so klar. Und in Episode 7 bis 9 von Daisy Ridley.
0: Aha.
1: Ja. Okay, aber anderes Thema. Genau. In Episode 1 bis 3 spielt Samuel L. Jackson natürlich auch ein Jedi-Ritter. Und ich möchte gerne von euch den Namen des besagten Jedi-Ritters wissen.
0: Mhm. Gib mir einen Namen. Sollten das deine Eltern nicht gemacht haben?
1: Ui. Ja, aber das ist...
0: Ja, Samuel L. Jackson als Jedi. Wie hieß er denn? Wie hieß er denn? Ihr da draußen, ihr wisst das natürlich.
1: Doch, das ist einfach... Da muss man nicht unbedingt auch ein Star Wars-Nerd sein wie ich.
0: Das könnte man definitiv schon mal gehört haben, ja.
1: Ja, genau. Na,
0: und was hast du sonst noch?
1: Genau, bevor wir zur Story kommen und gewisse Geigenvögel anfangen zu singen, möchte ich einen musikalischen Hit von euch wissen. Und zwar in der Endszene. Da sitzen die alle gemeinsam zusammen. Der John Lovitz, Samuel L. Jackson,
0: Emilio Estevez.
1: Cathy Island
0: und Cathy Island nicht vergessen und natürlich auch Claire.
1: Claire, die ganz schnell, die kurz danach zum Biber wird, ist auch nicht schlecht. Ja, aber über Biber reden wir noch.
0: Aha, okay.
1: Ja, und es kommt ein musikalischer Welthit, kann man nicht anders sagen. Also richtig gut, ist natürlich auch eine Parodie auf einen anderen Film. Und ich möchte wissen, welcher Welthit einer sehr bekannten Band wird da gespielt und wie heißt die Band? Also wie heißt der Song, wie heißt die Band?
0: Genau.
1: Das weiß man.
0: Genau, ja? Und Du hast gerade die Parodie nochmal angesprochen. Ihr könnt genau die entsprechende Szene in Wayne's World sehen.
1: Ja, darauf wollte ich gerade hinaus. Okay. Ne? Kleiner Tipp, dasselbe Lied wird am Ende von Wayne's World gespielt.
0: Am Anfang sogar, am Anfang.
1: Aber Anfang.
0: In einer frühen Szene, fast in der Anfangsszene von Wayne's World.
1: Mhm. Eins oder zwei? Eins. Ne?
0: Ja, eins. Immer,
1: ja. Mhm. Also, wenn ihr keinen Bock habt, den Film zu gucken, guckt dann einfach Wayne's World 1, dann wisst ihr das.
0: Genau. Gut, ich würde sagen, dann können wir ja gleich starten, obwohl ich noch etwas nachreichen muss. Das darf ich jetzt nicht vergessen. Hm? Denn der liebe Nico von Papa erzählt aus der Musik.
1: Ach so!
0: Ja.
1: Moment, wieso ich?
0: Es gibt noch einen anderen Nico. Der hatte uns zu unserem Jubiläum auch eine Sprachnachricht geschickt, die hatte ich allerdings zu spät gesehen. Es tut mir leid, ich entschuldige mich an dieser Stelle nochmal dafür. Und ich möchte euch diese wunderbare Einsendung jetzt nicht vorenthalten, die kommt jetzt einmal direkt. Und nochmal Entschuldigung, lieber Nico, dass ich das echt übersehen habe. Ich habe es zu spät mitbekommen, als ich alle anderen Nachrichten zusammengesammelt habe. Muss mir das irgendwie entglitten sein und dann war es dann irgendwann zu spät. Aber lieber spät als nie und somit bist du jetzt dran. Viel Spaß damit.
2: Hallo Marcel, hallo Nico, beziehungsweise namens Stiefcousin Nico. Ich glaube, so habe ich dich genannt bei uns in der Folge, weil du wirst mit C geschrieben, ich werde mit K geschrieben. Naja, hier ist Nico, wem überrascht, vom Podcast Papa erzählt aus der Musik. Und ich möchte euch auch im Namen von Papa ganz, ganz, ganz, ganz liebe Grüße da lassen und vor allem alles erdenklich Gute und Beste und Erfolgreiche für das aktuelle Podcast-Jahr und für alle kommenden wünschen. Und ey, macht weiter. Es ist echt toll. Ich meine, ihr habt ja alles Spencer und Hill gemacht, beziehungsweise alle Spencer und Hill-Filme seid ihr ja durchgegangen. Und habt trotzdem weiterhin noch Filme gefunden, wo sich Leute gegenseitig auf die Mütze hauen. Also, ist echt toll, was ihr macht. Es macht so Riesenspaß, dazu zu hören. Und ich hoffe, wir sehen uns noch dieses Jahr irgendwie in echt oder sprechen uns. Das würde mich, beziehungsweise auch uns, sehr freuen. Tschüss.
1: Oh, sympathischer Kerl.
0: Ja.
1: Ach so, stimmt. Er wird ja mit K geschrieben. Stimmt. Ja.
0: Ganz genau. Lieber Nico mit K, vielen, vielen Dank. Und natürlich auch ganz, ganz liebe Grüße an den Papa. Auf dass er noch viel aus der Musik erzählt. Und wir kriegen das auf jeden Fall hin, dass wir uns nochmal sehen, dass wir uns unterhalten. Das wird definitiv so sein.
1: Genau, von mir auch natürlich. Grüße an den Papa und ihr macht ebenfalls einen hervorragenden Podcast. Das ist super schön. Also wenn ihr euch für Musik interessiert, hört da unbedingt rein. Ist sehr empfehlenswert.
0: Absolut. Ganz genau so ist es. Ja, Spencer Hill Filme

0: 2 Minuten haben wir Zeit.
1: True Story.
0: Ja. Ja, ich meine, die Story selber ist ja gar nicht mal so schlecht. Die ist ja wirklich gut gemacht. Also Krimi-Thriller-Material ist es auf alle Fälle, wie ich finde.
1: Ja.
0: Ja, aber.
1: Ja, wir müssen unsere Quote erfüllen.
0: Ja, sicher. Aber es ist echt nebensächlich. Ich denke mal, wie ich gesagt habe, so in 2-3 Minuten haben wir die ganze Handlung erzählt.
1: Wahrscheinlich.
0: Und dann geht es einfach nur darum, was in den ganzen einzelnen Szenen passiert und wo man sich einfach nur kaputt lacht. Leg einfach los, Nico. Leg einfach los. Um was geht's?
1: Um was geht's, ja, genau. Es ist halt eine Farce von Lief für Wetten. Und es basiert halt darauf, dass Jack Cole, ja, ein geliebtes Wesen wohl verloren hat. Ja, ja. Im Lief für Wetten ist es seine Ehefrau gewesen. In Loaded Weapon ist das sein Hund. Also seine, die Claire als Partnerin gehabt hat. Ja.
0: Ja, dass es sich dann auch in dem Fall wirklich um den Hund handelt, das wird dann auch sehr schnell erklärt.
1: Ja, ja.
0: Boah.
1: Ich wusste, ich habe sie vernachlässigt, als sie mir in die Schuhe geschissen hat.
0: Ja, nee, aber lass uns das anders angehen, Nico. Lass uns ja, die Handlung ein bisschen schneller zusammenraffen.
1: Okay.
0: Wie gesagt, die Szenen selber, da gehen wir genauer drauf ein. Also es geht okay. Ja in erster Linie darum, dass Billy York, gespielt von Whoopi Goldberg, Informationen über, ja, also sie hat Informationen darüber, wie ein Drogenboss es schafft, Kokain in harmlose Kekse einzubacken.
1: Genau, auf einem Mikrofilm.
0: Auf einem Mikrofilm, genau.
1: Ist das Rezept.
0: Ja, wird der Vorgang oder wird das Rezept dafür irgendwie verraten? Darum geht es sozusagen im gesamten Film.
1: Ja.
0: Oder auch nicht. Ja, sie wird von einem Auftragskiller des Drogenbosses halt erschossen und es geht dann eben darum, dass Cold und Luger auf diesen Mordfall angesetzt werden und sich dann auch immer noch weiter in den Sumpf des Verbrechens verstricken.
1: Ja.
0: Bis sie am Ende dann tatsächlich dann doch den Drogenboss zur Strecke bringen können. Im Grunde ist es eigentlich so schon komplett erzählt.
1: Es ist eigentlich so erzählt. Ja, verzeiht es uns, aber das Ding, der Film selber hat keine Handlung. Das ist ein klassischer, hau dir alle Lethal Weapon Teile rein, dann weißt du die Handlung.
0: Ja, ja, genau. Also es ist wirklich so. Es ist wirklich so, die Handlung, die Story ist vollkommen egal. Es geht einfach nur um die einzelnen Szenen, die vollgepackt sind mit irgendwelchen bekloppten Situationen, mit irgendwelchen Gags, die teilweise aber wirklich so subtil sind. Ne? Also die kriegst du gar nicht mit, aber du kriegst sie mit. Oder die hauen dir wirklich voll mit dem Brett eins in die Fresse.
1: Man kann ja noch ein bisschen ausholen. Also die lernen eine Zeugin kennen. Jack Cold verliebt sich in die und sie arbeitet eigentlich für den Gangsterboss, gespielt von William Shatner, das können wir sagen.
0: Ja, genau.
1: Sein Handlanger wird gespielt von Tim Curry.
0: Tim Curry, genau, ja.
1: Ja, und und der macht das richtig geil.
0: Eine kleine Pfadfinderin.
1: Ja. Unser Gruppenführer hat gesagt, wir haben die Quote nicht erfüllt.
0: Ja.
1: Braut mit Vollbart.
0: Braut mit Vollbart, ganz genau. Ganz genau. Oh Gott, ey, ja.
1: Ja, okay, also auf jeden Fall, ja, aber sie, die eigentlich für den Gangsterboss arbeitet, verliebt sich in Jack Cole, bla bla bla.
0: Ja.
1: Und und dann hilft sie den beiden quasi. Ja, und genau. Am Ende gibt es den großen Showdown in der Keksfabrik.
0: In der Keksfabrik, ganz genau. Ja, ist auch so ein typisches Ding. Showdown in einer Lagerhalle oder in einer Fabrik oder sowas, ne? Und
1: natürlich.
0: Ende gut, alles gut.
1: Ja.
0: Ja, es ist teilweise wirklich so. Die ganzen Nebenhandlungen, die ganzen Nebenfiguren, die noch mit eingestreut werden, ne? Hier zum Beispiel Becker, der Informant.
1: Ja.
0: Gespielt von John Lovitz oder so.
1: Ja.
0: Ich muss ganz ehrlich sagen, ich bin kein Fan von dem. Ich mag John Lovitz.
1: Echt nicht?
0: Nee, ich mag John Lovitz einfach nicht. Ich weiß nicht. Ich finde, cool. ich,

0: ich finde den Typen einfach sowas von nervig und unsympathisch, auch in anderen Rollen, wenn ich den sehe.
1: Okay.
0: Es ist einfach ein Schauspieler, einfach ein Darsteller, bei dem ich sage, oh, muss das sein? Naja, völlig egal.
1: Okay.
0: Aber ganz egal. Wir gehen sonst die Szenen einfach mehr oder weniger in einem.
1: Ich wollte gerade sagen, lass die wichtigen.
0: Gut, naja, dann fangen wir tatsächlich mit der Intro-Szene an, sozusagen.
1: Ja.
0: Ja, in dem großartigen, in der Schießerei im Supermarkt.
1: Ja, genau. Natürlich typisches Klischee. Von wem wird's geleitet? Von Indern oder irgendwie?
0: Ja.
1: Ja, Inder war das.
0: Ob das eine Anspielung auf die Simpsons sein könnte? Apu Nahasa Pima Petilon ist ja auch Inhaber des Quick-E-Martes in Springfield.
1: Ja.
0: Liebe Nele, alias Einstein, wenn du das hier hörst, jetzt darfst du mal recherchieren. Vielleicht hängen da ja irgendwelche Fäden zusammen.
1: Ja. Ja. Aber sie macht das gut.
0: Natürlich. Doc, ja. Doc Jansi, in diesem Fall jetzt einmal kurz weghören. Ja.
1: Grüße gehen raus.
0: Grüße gehen natürlich raus, klar. Ja, die Schießerei ist großartig, die ist so schön bescheuert.
1: Ja, alleine, was natürlich hängen geblieben ist, ne? Nee, habt ihr das in der Farbe? Nee, kackbraun.
0: Ach ja, stimmt, hier diese Strumpfmasken dann.
1: Ja, alleine, was ist denn das für ein Kunden? Und das soll ein kundenfreundlicher Laden sein. Alleine das Klischee, gehen unmaskiert rein und sind sich dann die Strumpfhosen über den
0: Kopf. Das finde ich auch jedes Mal so blöd, wenn man das in irgendwelchen ja, schlechten Actionfilmen oder Serien sieht. Die laufen in, sagen wir mal jetzt in eine Bank oder in dem Fall jetzt natürlich in einen Supermarkt, sind voll im Blick der Überwachungskameras und ziehen sich dann erst die Masken runter. Hallo?
1: Die habe ich schon gleich auf. Und wenn du keine Luft kriegst, dann nimm, keine Ahnung, irgendeine andere Maske. Ne? Bei Ghostface geht das ja auch.
0: Leute, ihr kriegt hier beste Tipps von Nico. Also,
1: das heißt jetzt nicht, wir sollten einen Supermarkt oder eine Bank ausrauben.
0: Das hast du ja auch nicht gesagt. Du hast einfach nur gesagt, nimm eine andere Maske.
1: Ja. Nein. Bei manchen Menschen ist das vielleicht auch besser als ihr eigentliches Gesicht.
0: Oh, ich war teilweise echt enttäuscht, als die Maskenpflicht nach Corona wieder gefallen sind, weil dann waren die Leute nicht mehr halb so hässlich, sondern wieder voll.
1: Das geht nicht an euch hier draußen, denn unsere Hörer sind definitiv die schönsten Menschen, die es gibt.
0: Und die intelligentesten, weil sie hier eingeschaltet haben. So.
1: Darüber kann man streiten.
0: Oh, Nico, vorsichtig.
1: Natürlich. Das war nur ein Scherz.
0: Jetzt stellst du schon die Intelligenz unserer Community in Frage. Also, wir sind dieses Jahr ja auch wieder auf dem Podfluencer Festival. Und falls ihr das jetzt ein bisschen böse aufgefasst habt, ihr dürft Nico gerne hauen. So.
1: Nein.
0: Doch.
1: Nein.
0: So, weiter. Dann, ja, nach diesem wunderbaren Charakterintro von Jack Cold, dann kommt sozusagen auch die einzig handlungsrelevante Szene. Also Whoopi Goldberg wird von Tim Curry in ihrer eigenen Wohnung erschossen.
1: Ja.
0: Gibt dann allerdings dann doch noch Preis, wer noch mit diesem Mikrofilm zu tun haben könnte, wer noch unter der Decke steckt.
1: Ja. Mike McCracken. Mike McCracken.
0: Genau.
1: Ist das der McCracken oder Mike McCracken? Mike. Der in der Straße oder in der Straße? Elba. Also,
0: in der Alpine oder in der, keine Ahnung, Main Street oder was wir das nennen?
1: Ja, irgendwie so. Ja. Ach so, genau. Und dann noch eins noch. Packen Sie nicht in der Alpine. Packen Sie in der Third, in der Alpine finden Sie keinen Parkplatz. Oh, danke für Ihre Kooperation.
0: Peng. gern geschehen. Wump.
1: Ja. Oder was ich auch geil finde, in wenigen Sekunden werden Sie um Ihr Leben winseln. Nein, ich winsele sofort.
0: Ja, ganz genau. Ja, kurz danach wird dann auch der Tatort von einer, ja, fast schon einer Hundertschaft Polizei untersucht. Und da kommt dann auch Samuel L. Jackson ins Spiel.
1: Ja.
0: Einer der Ermittler, der schon vor Ort ist, der sich ratlos den Kopf kratzt, ist Lance Kinsey, alias Earth, oder jetzt haben wir schon wieder eine Parallele zu Police Academy.
1: Ja.
0: Ja, das ist Proctor.
1: Proctor.
0: Ja.
1: Ja.
0: Und wir haben außerdem, das schmeiße ich jetzt einmal ganz kurz rein, das spare ich mir dann für die Trivias am Ende, der Regisseur von dem Film, George Quintano, war Drehbuchschreiber für die Police Academy Teile 3 bis 5.
1: Oh, okay.
0: Ja. Und weißt du, an welchem Drehbuch er noch mit rumgeschrieben hat? Das ist ein Film, den hatten wir hier auch schon. Sudden Death.
1: Nein.
0: Yo.
1: Geil.
0: Ja.
1: Geil.
0: Ja. Ja, die Welt ist klein. Ja, Earth, der Ermittler, kommt nicht weiter, kratzt sich am Kopf. Samuel L. Jackson, also Luger, gibt ihm daraufhin einfach mal Head and Shoulders. Das könnte helfen.
1: Ja, es fängt irre an zu kribbeln. Das bedeutet, es wirkt.
0: Genau, genau sowas.
1: Ja,
0: ja. Und er weiß es nicht, aber er hat das gewünschte Objekt tatsächlich auch wirklich in der Hand. Der Mikrofilm ist nämlich versteckt hinter einem Bild von York und Luger.
1: Genau.
0: Aber er kommt einfach nicht darauf, danach zu suchen. Beziehungsweise ein bisschen einfach mal
1: verpeilt.
0: Ja, das stimmt allerdings. Er geht zum Captain und sagt, hör zu, Billy York war meine Partnerin. Ich will den Fall unbedingt selber in die Hand nehmen. Ich will damit ermitteln. Der Captain, der schreit erstmal und sagt, es gibt keinen Fall, das kannst du vergessen, du wirst in 3 Wochen oder du wirst in 3 Tagen pensioniert. Auch wieder so ein tolles Klischee, ne?
1: Ja.
0: Der letzte große Fall vor der Pensionierung. Normalerweise wird man dann erschossen.
1: Ja.
0: Und er bekommt allerdings vom Drogendezernat einen Partner zugeteilt, und zwar Jack Cold.
1: Jack Cold, gespielt von Emilio Estevez natürlich.
0: Genau.
1: Ja, und ja, wie hat's die Psychologin da? Er ist ein schießmütiger Revolver-Macho. Wie kommen Sie darauf, das zu sagen? Und fuchtet mit der Knarre vor ihm rum. Ist nur so eine leichte
0: Vermutung. Ist nur eine Vermutung. Ich finde das so geil. Er nimmt die Waffe runter und der Arm, der federt sofort wieder hoch. Und so nach dem Motto, ruhig, Platz, geil. Die beiden nehmen dann tatsächlich die Ermittlung auf, versuchen sich so ein bisschen anzufreunden. Also es gibt Reibereien immer wieder mal zwischendurch, aber man kommt doch relativ schnell miteinander klar. Das überrascht mich dann auch so ein bisschen. Sie gehen allen möglichen Hinweisen nach.
1: Genau.
0: Geraten in eine wunderbare Schießerei in einem Hotel, in einem Motel.
1: Fragen denn bei den Chips nach? Ob
0: die Chips sind ja auch da gewesen.
1: Ja, Eric Estrada und ich weiß gerade nicht, wie der andere heißt.
0: Larry Baker hieß der, glaube ich.
1: Larry, genau.
0: Larry Baker.
1: Ja, alleine Eric Estrada mit dem Motorrad im Etagenhaus.
0: Ja, es sind ja Motorradpolizisten.
1: Ja, ich weiß.
0: Und das
1: war auch eine coole Serie früher.
0: Und das Lustige ist, in der gesamten Serie haben sie nicht einmal ihre Waffen gezogen oder gefeuert. Aber hier sind sie fleißig am Ballern.
1: Ja, auch nicht schlecht.
0: Fand ich auch ziemlich gut. Ja, sie kommen dann tatsächlich an die zum richtigen Zimmer, wo der Informant dann wohnt.
1: Becker.
0: Ja. Aufmachen, Polizei. Ja. Und erstmal die Maschinengewehrsalve, da.
1: Ne? Ja, und ein schönes FU.
0: Ja.
1: Ja.
0: Ja. Ja, das also auf Deutsch übersetzt, liebe Leute, nein, ich möchte nicht mit euch reden.
1: Gut gerettet.
0: Ja, Colt versucht es dann auf eine etwas andere Art mit dem Zimmerservice.
1: Das war Luger.
0: Das war Luger, genau. Luger versucht es dann mit dem mit dem alten Zimmerservice-Trick, genau.
1: Ja.
0: Oh. Jawohl. Und eine kurze Verhörszene mit mit Geldwäsche.
1: Ja, mit Geldwäsche. Ja, ich gebe es dazu, ich habe für ein paar Leute Geld gewaschen. Mhm. Sie waren eine Waschmaschine voller Geld.
0: Ja.
1: Ja, okay.
0: Das ist übrigens gar nicht mal so falsch. Ne? Also Geldwäsche kommt tatsächlich aus der Zeit von Al Capone. Und er hat sein Geld oder sein illegales Geld, sein Alkohol, Drogen und Waffengeld, alles, was er da so illegal gemacht hat, das hat er in Waschsalons reinvestiert, um das sozusagen sauber zu kriegen, um das in den sauberen Umlauf zu kriegen. Daher kommt auch der Ausdruck Geldwäsche.
1: Oh, okay.
0: Ja.
1: Und wieder was gelernt. Hey.
0: Naja. Ja, bringt alles nichts. Becker wird erschossen, wird abtransportiert.
1: Ja.
0: Sehr schnell. War
1: sehr schnell, aber genauso schnell kommt er auch wieder.
0: Ja.
1: Ja, da dachte ich auch.
0: Genau, springen wir einfach mal direkt da. Oder, nein, nein.
1: Ja, wir müssen noch eine wichtige.
0: Genau, springen wir in die Szene. Springen wir in die Keksfabrik, genau.
1: Genau. Sie haben auch eine verdächtige Person, wo die Haschkekse, Kokskekse im Umlauf, das wurde ja über eine Pfadfinderin-Gruppe Keksfabrik gemacht.
0: Genau.
1: Und natürlich befragen sie die Chefin dazu, die, ja, sagen wir es mal so, die mit offenen Haaren besser aussieht als mit Pferdeschwanz.
0: Richtig.
1: Ja, genau. Aber dafür kann sie hübsche Eiskulpturen schnitzen. Ist natürlich, ihr habt es erkannt, auf eine Parodie von Basic Instinct.
0: Ja, der Eispickel, ne?
1: Ja. Ich hasse Gewalt. Ein Eskimo-Flip? Ja, gerne.
0: Ja. Ist doch gut, ist doch wunderbar. Ja, Colt und Luger versuchen dann natürlich, so viele Informationen aus Destiny rauszukriegen.
1: Ja, so heißt sie.
0: So heißt sie, Destiny, ja. Misty Manor, glaube ich, oder so ähnlich. Ne? Also,
1: Die Mana, irgendwie sowas.
0: Wir bleiben bei Destiny, ganz einfach.
1: Ja, und dann
0: dann kommt wieder eine Anspielung auf Basic Instinct, die Verhörszene.
1: Ja. Und dann kommt auch Becker wieder. Hä, warst du nicht tot? Ich dachte, wir drehen hier eine Serie.
0: Was ist das aber auch für eine Frage? Was ist das für eine Logik? Auch wenn er dann im Pilotfilm schon erschossen worden wäre. Wieso kommt er dann in der nächsten Folge, in der nächsten Szene dann schon zurück? Ganz egal, macht nichts.
1: Egal, der ganze Film ist ein Gag. Und das beginnt schon beim Titel. Warum, komme ich später drauf so.
0: Genau.
1: Genau, es gibt diese bekannte Basic Instinct-Szene. Ja. Und ja, was sieht man? Aber als besagte Szene, ich glaube, die meisten da draußen wissen, was gemeint ist.
0: Genau, ne? die ganz berühmte Szene von Sharon Stone, wie sie die Beine übereinander schlägt und man ihr unter den Rock gucken kann.
1: Ja, genau.
0: Das
1: wurde ein bisschen zensiert da und auf einmal sieht man einen Biber, wo drauf steht, rettet die Biber.
0: Genau.
1: Auch eine geile Anspielung.
0: Ja, weil ja. Das ist eine doppelte Anspielung, weil Beaver ist auch ein umgangssprachliches Wort für, naja, das weibliche Geschlechtsteil.
1: Ja,
0: genau. Ich werde jetzt hier keinen vulgären Ausdruck benutzen, das könnt ihr vergessen.
1: Auch schade.
0: Nein.
1: Arschloch.
0: Das ist es nicht.
1: Nee, andere Seite. Scheiße.
0: Ja.
1: Wir hatten so lange Pause, ich muss ein paar Sachen loswerden.
0: Ja, ich merke das schon irgendwie. Ja, gut, dann lass uns jetzt sozusagen die zweite Hälfte des Films einfach noch ein bisschen zusammenraffen. Wir haben noch gar nicht erwähnt, dass McCracken, der weitere Informant, von
1: Dennis Leary?
0: Der von Dennis Leary gespielt wird. Der wird von General Motors, nein, nicht General Motors, General Motors.
1: Das,
0: ja.
1: Kennen Sie General Motors? Klar, ich fahre einen Buick.
0: Genau. Der Mann wird gespielt von niemand anderem als dem Original Captain Kirk, William Shatner.
1: Ja.
0: Und der lässt ihn umbringen, weil er eben den Mikrofilm verbammelt hat.
1: Ja.
0: Und nicht nur ihn, sondern auch seine vier Freundinnen, unter anderem Denise Richards war dabei.
1: Ja, genau.
0: In ihrer allerersten Filmrolle, heißt es, aber das glaube ich nicht.
1: Nein,
0: weil sie war, glaube ich, schon, sie war, glaube ich, ein oder zwei Jahre zuvor schon bei Tammy and the T-Rex zu sehen.
1: Was für ein Ding?
0: Ja, ist auch so eine, was ist das, Science-Fiction-Horror-Komödie, ein ziemlich schlechter Film mit ihr in der Hauptrolle und einem jungen Paul Walker, der sich in ein Dino verwandelt.
1: Nein.
0: Doch.
1: Oh.
0: Ich weiß jetzt nur wirklich nicht, ob das nach 93 oder vor 93 war. Jedenfalls, den Film gibt es tatsächlich.
1: Oh Gottes Willen.
0: Können wir nachher noch mal gucken, wenn wir hier die Folge beendet haben. So.
1: Oder schreibt es uns in die Kommentare.
0: Das dürft ihr gerne machen.
1: Ja, eben.
0: Aber ich weiß aber, dass ich den Film gesehen habe und der ist echt nicht besonders. Naja.
1: Ja, du hast ja auch Monster Ball gesehen.
0: Der war aber gut. So. Ja. Damit kriege ich nicht jedes Mal. So.
1: Gut zum Kotzen, ja.
0: Ach, hör auf. Ja, sozusagen zweite Hälfte. Es geht langsam auf den Showdown zu.
1: Ja. Mhm, genau.
0: Destiny und Cold kommen sich dann abseits des Falls auch ein bisschen näher. Alleine die Szene, wie sie in seinem Wohnwagen, übermäßig großen Wohnwagen auf ihm wartet.
1: Ich wollte gerade sagen, von außen, es ist von innen größer, als es aussieht. Schöne Referenz zu Dr. Wu.
0: Ja, das
1: TARDIS. Ich so, wow, okay, er hat eine TARDIS da. Ist auch nicht schlecht.
0: Okay, war das wirklich eine Anspielung darauf oder war das nur
1: Zufall? Nein, glaube ich. Also das kann nur Zufall gewesen
0: sein. Hätte ja sein können, weil Doctor Who gibt es ja auch schon seit 60 Jahren oder wenn nicht sogar noch.
1: Ja, seit 1964.
0: Ja, siehst du?
1: Also auch ja, schon. Da kam die allererste Folge raus. Ja. Und da war es halt so, dass TARDIS-Technik ein großer Raum, aber von außen wird's dann halt klein. Also kann natürlich sein, aber es wurde ja nie von Dr. Who oder so gesprochen. Also wahrscheinlich haben sie es gesehen und fanden das cool.
0: Ja.
1: Ich habe es halt so erkannt, weil ich mag die Serie Dr. Who und deswegen dachte ich sofort daran. Ne?
0: Ja, die beiden kommen sich dann jedenfalls näher. Fangen dann auch an zu knutschen oder auch zu kuscheln, beziehungsweise rauchen im Bett erstmal eine.
1: Ja, wow. Ne, wie war das? Können wir nächstes Mal auch Liebe machen?
0: Genau.
1: Nicht nur rauchen im Bett. Ne, sie küssen sich. Man sieht diesen langsamen Schwenk auf den Wecker, der zeigt 12 Uhr oder Mitternacht.
0: Ja.
1: Und dann 12:01 und dann seht ihr rauchen im Bett. Und dann natürlich dieses, auch wieder eine geile Anspielung als alte Klassiker, war auch ein bisschen auf Basic Instinct, meine ich, da gibt es nämlich auch so eine Szene, wie Emilio Estevez nackt durch die Wohnung geht und sie fragt, wo gehst du hin? Er so, nirgendwo hin, ich spiele nur das alte, selbstverliebte Lass mein Hintern im Mondschein glänzen Spiel.
0: Ich weiß gar nicht, ist das auch aus Basic Instinct oder war das auch bei Lethal Weapon? Ist Mel Gibson nicht auch nackt durch seine Wohnung gelaufen?
1: Das war sein Wohnwagen.
0: Oder seine Bude halt, ist ja egal. Oder seine Räuberhöhle da, wie auch immer. Naja, die werden jedenfalls so ein bisschen gestört, obwohl sie eigentlich nichts hören. Die hören den Hubschrauberlärm da draußen nicht.
1: Hörst du was?
0: Hörst du was? Nein! Ja, von draußen ist oben am Himmel ein Hubschrauber mit einem Maschinengewehrschützen, der volles Pfund auf den Wohnwagen oder doch einen anderen Wohnwagen schießt.
1: Ja.
0: Ja, er schießt nämlich leider auf den falschen Wohnwagen, nämlich auf den von John McClane.
1: Ja, genau.
0: Aber Bruce Willis wäre nicht Bruce Willis, wenn er sagt, ist kein Problem, ist okay.
1: War sehr gut, ja, es war wirklich Bruce Willis. Und ja, die haben sich einfach in der Hausnummer geirrt.
0: Ja, kann ja mal
1: vorkommen. Ein Fehler. Ja, ja,
0: das ist zwei Blocks weiter. Oh, Entschuldigung, schon okay. Naja.
1: Ich glaube, wir nähern uns den Show. Genau.
0: Lass uns sonst einfach direkt in die letzten Szenen vom Showdown rüber. Also
1: ja, genau.
0: Es kommt tatsächlich zum Showdown in der Keksfabrik.
1: Ja, naja, was man so Showdown nennen kann. Man muss vorher sagen, der Captain nimmt den beiden den Fall weg.
0: Ja.
1: Also der Fall ist aus. Aber Code lässt sich nicht. Lässt sich davon nicht abhalten. Luger kämpft immer noch, weil er sagt, ich gehe immer nur nach Vorschriften.
0: Ja, und genau. Ja, das sollte man einfach nicht machen.
1: Ja, und dann sagt er, ja, gut, dann gehe ich halt alleine. Und dann kommt es und naja, erst kommt es zum Kampf mit dem Handlanger von General Mortas.
0: Ja, Mr. Jigsaw, also Tim Curry.
1: Mr. Jigsaw, auch nicht schlecht.
0: Ja.
1: Ja. Und finde ich geil, der fliegt ja von der Barrikade da runter.
0: Ja, von
1: genau. Sie sieht noch diesen, Diese,
0: ja, also die beiden schlagen sich auf so einer Brücke, auf so einem Steg.
1: Ja.
0: Und er fällt eben über die Absperrung runter, knallt voll auf den Boden. Und es ist schon eine vorgefertigte Randzeichnung, also
1: so, ja, diese, genau,
0: diese von der Spurensicherung, die ist schon da. Er ist nur leider ein paar Zentimeter zu weit nach links gefallen und robbt dann einfach nochmal richtig in die Form hinein. Ja.
1: Auch nicht schlecht.
0: Ist nicht schlecht. Ist sehr kooperativ, was dann auch die weiteren Ermittlungen angeht.
1: Ja.
0: Aber auch nicht ganz nötig, nicht weiter nötig, denn er kommt ja wieder. Er kommt ja kurz darauf wieder.
1: Er hat es überlebt.
0: Ja.
1: Und nachdem er gesagt hat, man erfindet hier halt Becker, der wurde ebenfalls gefangen genommen. Und auch seine geliebte Claire ist da.
0: Ja.
1: Warum, weiß kein Mensch, aber
0: naja,
1: egal.
0: Naja, es ist ja klar, dass General Motors und Colt eine Gemeinsamkeit haben. Die haben
1: genau.
0: Colt war ja im Vietnamkrieg, auch so ein typisches 80er-Ding. Also jeder Polizist oder jeder Anti-Held oder Action-Held hat irgendein Vietnam-Trauma.
1: Ja.
0: Und General Motors war halt der ausführende Kommandeur.
1: Ja, General halt, ne?
0: Ja, klar. Und Colt war ihm halt unterstellt, war halt seinem Kommando unterstellt.
1: Ja, genau.
0: Ja.
1: Und er konnte es nie beweisen, dass er auch Dreck am Stecken hat.
0: Genau.
1: General Motors hatte Claire gefangen genommen und Becker mal wieder. Und
0: ja. Der versucht sich ja noch da irgendwie rauszuhandeln.
1: Ja.
0: Okay, dann.
1: Behalten Sie alle außer mir.
0: Warum soll ich auf einen von euch hören? Colt hat den Mikrofilm.
1: Ja, genau. Ah. Und dann tritt Mr. Jigsaw auf den Plan und
0: zieht ihm das Ding einfach ab.
1: Ja, war schön blöd. Ja, aber
0: auch Destiny hat jetzt die Nase endgültig voll von General Motors. Verpasst ihm eine Kugel.
1: Ja, dafür hast du keine Hut. Ja, aber er überlebt das noch knapp.
0: Ja, und da muss ich ganz ehrlich sagen, da hat die deutsche Synchro wirklich Mist gebaut. Das hätte man anders machen können. Das klingt so scheiße, weil kein Mensch redet so. Weil er sagt ja einfach, dafür hast du nicht, bumm, Mut. Hä? Also, da hätte man vielleicht nochmal 2 Minuten länger überlegen sollen in der Dialogregie. Ja.
1: Du hast doch, du hast doch kein Mut.
0: Nee, das hätte man anders machen müssen. Also ich finde, man hätte den Satz ganz anders formulieren müssen. Aber gut, ist vollkommen egal. Das macht den Film jetzt nicht kaputt.
1: Nein, alles gut.
0: Nein. Die letzte entscheidende Kugel, die verpasst ihn tatsächlich dann auch Luger.
1: Ja,
0: der dann endlich erkannt hat, man muss sich manchmal seine Regeln selber machen.
1: Ja.
0: Und die beiden verlassen dann die Fabrik, die Keksfabrik.
1: Ja. Ja, jagen sie allerdings, Feuerwerk.
0: Ja, jagen sie allerdings mit einer achtlos weggeworfenen Kippe in die Luft, nachdem dort Benzin ausgelaufen ist. Ich frag mich, wozu brauchst du in einer Keksfabrik Benzin? Keine Logik bei Loaded Weapon 1, liebe Leute.
1: Nein.
0: Das Feuerwerk ist in Gange und Luger und Colt werden dann offiziell zu Partnern.
1: Ja.
0: Gucken sich an. Fortsetzung.
1: Nicht.
0: Nee, komme ich auch gleich noch zu, warum nicht? Und das war's dann sozusagen. Die steigen ins Auto, nachdem sie dann nochmal kurz ausgeknobelt haben, wer wirklich fahren darf.
1: Ja.
0: Das fand ich auch so geil.
1: Ja.
0: Ich fahre. Nein, ich fahre. Bam! Alles klar.
1: Okay.
0: kriegt Colt erstmal von Luger erstmal richtig schön eine verpasst.
1: Ja, alles klar. Wenn du von Samuel L. Jackson eine verpasst kriegst, dann ist es so.
0: Thema erledigt. Ja, ja. Die beiden wollen losfahren und Colt kommt dann auf den Gedanken, Moment, ich habe doch was vergessen.
1: Ja.
0: Luger dreht sich um, Destiny und Claire. Ja, genau, die habe ich vergessen. Nein, Colt, wir sind schon hier.
1: Ich bin auch hier, sagt Becker dann wieder und wieder.
0: Ja, und die beiden, was heißt die beiden? Und die Bande reitet in den Sonnenuntergang.
1: Ja, fährt in den Sonnenuntergang, war lustig.
0: Ja,
1: das ist ein schöner Song.
0: Hast du eigentlich erwähnt, welcher Song das war?
1: Nein, das sollen unsere netten
0: Ach
1: Zuhörer da
0: so,
1: draußen immer noch
0: natürlich, genau.
1: erraten.
0: Wir wollten ja wissen, das wollten wir ja wissen. Wie konnte ich denn das
1: Ja.
0: vergessen?
1: Ja.
0: Sowas aber auch.
1: 1 Million Dollar. Ach nee, das war was anderes.
0: So viel Preisgeld gibst du raus, nicht schlecht.
1: Nein!
0: So, Leute, jetzt habt ihr tatsächlich einen Ansporn, warum ihr mitmachen solltet.
1: Ey, jetzt sind Dollar, die sind sowieso bald nichts mehr wert.
0: Oh, vorsichtig. Gut. Ja, das war's mit Loaded Weapon 1. Ich
1: Ja.
0: sag ja, die Handlung, die haben wir innerhalb von einem oder zwei Sätzen eigentlich schon zusammengefasst. Das waren jetzt
1: Ja.
0: einfach nur die besten oder die größten Gags da drin. Wir haben natürlich jetzt auch ganz viel Wortwitze und viele Situationskomiken einfach liegen lassen. Klar.
1: Ja, haben Sie es kleiner? Stimmt so. Haben Sie es größer?
0: Ja.
1: Ja.
0: Weg. Genau. Kommen wir einfach jetzt zu dem drumherum. Also wir haben ja schon gesagt, dass da viele, viele bekannte Leute dabei sind,
1: Ja.
0: dass die dabei oder dass die mitspielen, das haben wir ja schon gesagt. Und
1: Genau.
0: ja, wo du ihn jetzt gerade erwähnt hast mit dem haben sie es größer, haben sie es kleiner, wer war denn
1: Ja.
0: das bitte?
1: Ja, ich hatte ja gesagt, am Anfang, ne, schauspielerisches Talent liegt in der Familie,
0: Ja.
1: denn der Daddy ist ja niemand Geringeres als Martin Sheen.
0: Jo, genau.
1: Und natürlich muss ich euch nicht sagen, der Bruder ist
0: Charlie.
1: Itchy Charlie Sheen. Ja.
0: Carlos Irwin Estevez.
1: Ja, genau.
0: So hieß er jedenfalls in Machete Kills. So nannte er sich. Da hat er
1: Ja.
0: übrigens den US-Präsidenten gespielt. Auch ein sehr, sehr geiler Film.
1: Oh, auch nicht schlecht.
0: Ja, war total gut. Ja, genau.
1: Ja.
0: Das war auch nicht das erste Mal, dass die beiden zusammengearbeitet haben. Ich glaube, in insgesamt fünf, sechs, vielleicht sogar noch mehr Filmen haben Emilio Estevez und Charlie Sheen sind sie gemeinsam vor der Kamera gewesen. Also, wenn ihr euch jetzt fragt, wo ist Charlie Sheen? Er war nur in einer ganz kurzen Szene als Parkboy zu sehen.
1: Ja.
0: Also
1: Also,
0: nur ganz, ganz,
1: genau,
0: ganz kurz.
1: genauso hier wie Bruce Willis haben wir angesprochen,
0: Ja.
1: Whoopi Goldberg auch gerade mal beim Intro, sage ich mal.
0: Und nachher
1: Ne?
0: noch einmal ganz kurz in der.
1: Ja, als Leiche. So besser ist ein bisschen
0: Genau,
1: unscharf.
0: in der Hotellobby oder in der Motellobby am
1: Ja,
0: Empfang, genau.
1: genau. Genau, Corey Feldman als Rookie Cop, Dennis Leary haben wir auch schon gesagt. Ja, genau. Ich habe ansonsten habe ich noch ein paar Sachen. Trotz sehr schlechter Kritiken spielte der Film weltweit 51 Millionen Dollar ein,
0: Ja.
1: aber selbst haben die nur 8 Millionen Dollar ausgegeben für den Film.
0: Also ein Budget von 8 Millionen Dollar und dann 51
1: Ja.
0: eingespielt.
1: Ja.
0: Also ja,
1: Wohl.
0: also ich würde, also in dem Fall kann man eigentlich noch nicht mal wirklich von dem Flop reden, wie ich finde, oder?
1: Nö,
0: Ne?
1: nö.
0: Also
1: Überleg mal, fast das Siebenfache
0: ja.
1: eingenommen.
0: Ja, so
1: Also.
0: ein bisschen über das sechs bis siebenfache, ja, das ist
1: Ja.
0: schon richtig. Ja, aber das passt gut, denn aufgrund dieser schlechten Einspielergebnisse, sage ich jetzt mal, wurde der zweite Teil auch verworfen. Man hat gesagt, ja, hat nicht genug eingespielt, also lassen wir das mit dem zweiten Teil sein. Es gab allerdings schon Filmposter für den zweiten Teil
1: Okay.
0: mit der Überschrift. Oh, come on, you know it was coming. Also, ach kommt schon, Leute, ihr wusstet, dass das passiert.
1: Also ich würde es feiern, wenn die nur einen zweiten Teil gemacht hätten.
0: Ich würde es mir tatsächlich auch wünschen, gerade
1: Ja.
0: weil diese Art von Humor, er ist ja wirklich dreckig an allen Ecken und
1: Ja.
0: Enden, ne? Und er nimmt ja keine Rücksicht auf irgendwas.
1: Nein.
0: Kannst du heute natürlich jetzt nicht mehr unbedingt so machen. Aber wir haben ja vorhin schon
1: Doch.
0: was. Ja, Moment, wir haben ja vorhin Scary Movie einmal angesprochen. Und
1: Mhm.
0: da sagten die Macher dann ja auch, das ist uns völlig egal, ob irgendwelche Leute beleidigt werden oder ob sie dann irgendwie angepisst sind. Wir wollen einfach wieder den dreckigen Humor reinbringen. Und ich finde, das muss
1: Ja.
0: auch mal sein.
1: Echt. Meine Güte, nimmt nicht alles so ernst.
0: Genau, es ist ein Film und wenn das den einen oder anderen Leuten einfach nicht gefällt, ja meine Güte, dann ist
1: Der
0: das so.
1: guckt ihn euch nicht an. Zwingt
0: Richtig.
1: euch keiner.
0: Nö, macht ihn aus,
1: Ja.
0: wenn ihr sagt, okay, jetzt reicht's mir. Vollkommen in Ordnung.
1: Ja, es gibt genügend Leute, die ihn gucken wollen.
0: Richtig.
1: Ja.
0: Ja.
1: Und alleine ist es ein Grund, den wieder zu gucken, weil die Wayans-Brüder wieder mit dabei sind.
0: Ganz genau.
1: Das ist geil. Alleine Shorty lang schon.
0: Ja, aber zurück noch einmal zu Loaded Weapon. Wir sind hier auch bald durch. Wir haben es nicht mehr so lange. Es gibt viele rausgeschnittene Szenen aus dem Film.
1: Okay.
0: Kann man auch tatsächlich alle bei YouTube sehen.
1: Okay.
0: Zum Beispiel gibt es eine Szene, da wird Colt während dem Showdown erschossen und Luger schlägt einfach auf ihn ein, er verprügelt ihn richtig, damit er wieder zum Leben erweckt wird. Er wacht auch tatsächlich wieder auf und ja, Colt sagt dann auch nur, also es braucht mehr als 40 Schüsse aus einer Uzi, Ted Zippelman umzubringen. Und Luger guckt ihn an, dein Name ist aber Colt. Colt guckt dann in die Kamera und schreit, Scheiße, irgendjemand hat meinen Körper übernommen. Dann steht er allerdings auf und der Film geht ganz normal weiter. In einer anderen Szene, da geraten Colt und Luger wirklich direkt aneinander. Die kämpfen in einem Boxkampf gegeneinander. Die kämpfen sich durch ein Hotelzimmer und fallen auch raus. Die ganzen Polizisten drumherum, die rennen runter und gucken nach oben und sagen, oh mein Gott, zum Glück haben wir das alle rechtzeitig nach unten geschafft, denn die beiden fallen ja wirklich in Zeitlupe runter. Was ein Glück. Also solche Sachen halt, ne? Also so einen richtigen blöden, so richtiger Quatsch. Und die Szene, wie Luger von dem Tod von Billy York erfährt, ist auch sehr, sehr gut. Er steht nämlich an der Ampel, er steht im Straßenverkehr und ein entgegenkommendes Auto, ein Sportwagen mit Autotelefon, ne? Und der Fahrer reicht Luger den Hörer rüber. Ja, und sagt einfach, ist für dich. Und bei dem Telefonat kriegt er dann zu wissen, ja, Billy York ist umgebracht worden. Der Fahrer des Sportwagens, der ihm den Telefonhörer überreicht, das war Christopher Lambert.
1: Nein!
0: Ja, die Szene hat man auch leider rausgenommen.
1: Schade.
0: Ja. Also man muss eigentlich mal gucken, dass es eine komplette Uncut- und Directors-Cut-Fassung von diesem Film gibt. Da fehlen so viele geile Sachen. Ja. Aber wahrscheinlich haben sie das auch rausgenommen, einfach wegen verschiedenen Fernsehfassungen oder Pay-TV-Fassungen und all solche Sachen. Ich glaube, es gibt auch eine Fassung, da wurde die erste Szene im Supermarkt gar nicht, die wurde da gar nicht gezeigt, die wurde rausgeschnitten.
1: Die war lustig.
0: Ja, natürlich war die lustig.
1: Na gut, alles war
0: genau.
1: so gesehen lustig. Ja, was kann man noch sagen über den Film? Eigentlich nicht mehr viel.
0: Ja, also, Nico, ich würde sagen, Staffel 1, Folge 1 aus Staffel 3
1: ist mit Loaded Weapon 1.
0: Mit Loaded Weapon 1, so wollte ich das nämlich sagen gerade, richtig.
1: Ja, einen Hinweis habe ich noch.
0: Ja, red damit.
1: Ja, das wird mich freuen, ne? Ich sag nur, vertrauen Sie mir, ich weiß, was ich tue. Denn ursprünglich sollte der Film ein Kinoableger von der TV-Serie Sledgehammer werden.
0: Nein.
1: Doch.
0: Wie gut ist das?
1: Aber das Konzept wurde komplett verändert, leider. Das hätte ich, glaube ich, auch. Vertrauen Sie mir, ich weiß, was ich tue.
0: Das wär auch geil gewesen, wenn David Rush auch noch dabei gewesen wäre.
1: Ja, ja, genau. Mit seiner Susi.
0: Susi, genau. Wie komm ich denn immer auf Lucille bei seiner Waffe? Keine Ahnung.
1: Lucille, das war, glaube ich, Scarface. Nee. Hat er nicht sein Gewehr, Lucille? Nee, Lucille war. Aber irgendwo kommt mir das auch bekannt vor. Und
0: war das, Moment, war das nicht der Baseballschläger von Negan aus Walking Dead?
1: Kann sein, ich habe Walking Dead nie geguckt.
0: Ach so, okay. Leute, helft mir jetzt mal auf die Sprünge. Welche Waffe ist denn als Lucille bekannt? Da bin ich jetzt gerade echt Lucille, so ein bisschen am Schwimmen und am Rätseln.
1: Bekannt kommt mir der Name auch. Also könnte sein.
0: Also ich weiß zum Beispiel, dass in Sin City Marv, also Mickey Rourke, seine Waffe Gladys nennt, aber und Private Paula in Full Metal Jacket nennt sein Gewehr Charlene.
1: Stimmt.
0: Aber sonst Lucille, wo ist denn Lucille? Ist auch egal.
1: Ist egal.
0: Genau.
1: Wenn wir schon bei Waffen sind, keine Anekdote. Waffenfans werden das wahrscheinlich gemerkt haben.
0: Ja.
1: Die Namen von Jack Colt und Luger, das sind tatsächlich auch Knarrenmarken.
0: Genau.
1: Also das Colt ist natürlich allgemein bekannt, aber es gibt auch einen Waffenhersteller, der heißt Luger.
0: Genau.
1: Und was man vielleicht auch noch sagen kann bei Waffen, also ihre Namen sind zwar Waffenmarken, aber es sind nicht die Waffen, die sie da schießen. Tatsächlich schießen sie mit den Originalwaffen, die auch in Lethal Weapon verwendet werden.
0: Das habe ich auch mal gelesen. Haben die nicht irgendwie eine Beretta oder so benutzt?
1: Oder? Möglich, möglich.
0: Aber das ist auch egal.
1: Ja, aber das ist schon. Wenn ihr es da draußen wisst, schreibt es uns gerne.
0: Ja, ihr dürft uns alles Mögliche schreiben. Und vergesst natürlich nicht, unsere Drümelditscher-Fragen zu beantworten.
1: Ja, also genug Hausaufgaben für.
0: So gesehen, ja. Heute. Richtig. Also,
1: ja.
0: Hast du noch mehr?
1: Okay. Ja, ich glaube, das langt auch für heute.
0: Ich
1: sehe nämlich auf die Zeit.
0: Ja.
1: Wir haben jetzt gut ausgeholt, würde ich mal sagen, dafür, dass wir kurz halten wollten.
0: Ja, aber also wir sind jetzt fast schon so lang wie der Film.
1: Ja, lange dauert es nicht mehr.
0: Nee, ne? Das stimmt.
1: Also die Version, die ich gesehen habe, ging 82 Minuten, von dem 6 Minuten alleine Abspann waren.
0: Ja, siehst du, also.
1: Ja,
0: also. Dann machen wir das jetzt auch. Wir machen jetzt 6 Minuten gar nichts mehr. Wir sagen jetzt nur noch Tschüss und dann in 6 bis 8 Minuten kommt dann erst das Outro. Nein, auf gar keinen Fall. Das mache ich nicht.
1: Nee, alleine wir schaffen es nicht, so lange die Klappe zu halten. Das weißt du. Nein, ich hab's nicht. Nein, das klappt nicht. Nein, das können wir dir nicht antun.
0: Nein, das geht wirklich nicht. Gut. Okay, liebe Leute. Schönen Dank, dass ihr wieder dabei seid, dass ihr uns jetzt auch in der 3. Staffel mit begleiten wollt.
1: Ja, ihr treuen Seelen.
0: Ich freue mich schon auf die kommenden Episoden. Also, wir haben wirklich wieder alles wild und bunt durcheinander gemischt.
1: Ja, viele Gäste.
0: Ich freue mich auf unsere Gäste, auf jeden einzelnen Gast, auf jede einzelne Gästin, wenn man das so nennen kann. Na, auf alle Gäste. So, fertig. Mhm. Ja, und ja, dann hören wir uns, wenn alles klappt, in 2 Wochen wieder.
1: Genau, in 2 Wochen. Und das muss ich jetzt noch mal loswerden. Nebenbei, vergesst nicht auch unseren anderen Podcast, die Abteilung Verpeilung. Ja, wir brauchen immer da ein bisschen länger, aber du weißt selbst, wie das ist, Marcel. Ne? Zu viert ist es halt schwierig. Also verzeiht es uns. Dafür sind wir aber öfters mal beim Podfluencer-Quiz vertreten, was ihr euch auch gerne...
0: Genau, Moment. Wir treffen uns ja. Also wenn ihr das jetzt hier am Erscheinungstag hört, direkt am Erscheinungstag, dann sitzt die Abteilung, Verpeilung tatsächlich endlich mal wieder zusammen. Leider nicht für eine eigene Aufnahme. Schade.
1: Ja.
0: Gut. Nee, aber... Wir versuchen auch dieses Jahr bei der Abteilung Verpeilung vielleicht mal 1 oder 2 Folgen rauszuhauen. Mal gucken, ob es klappt. Ich glaube nicht so sehr dran. Aber dafür haben wir ja andere Projekte. Nico, du hast deinen Podcast, ne? Hört mal, was ich sehe.
1: Genau, da kommt auch alle 2 Wochen was raus. Außer letztens, aber da seht ihr ja auch so. Falls was Überraschendes passiert, poste ich das dann auch sofort. Ich bin auch nur ein Mensch. 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Also, das muss auch gesagt werden.
0: Ja, wer sich für Filme, Musik und alles andere interessiert, der ist da natürlich ganz recht. Der ist da richtig gut aufgehoben.
1: Ja, ich höre es mir gerne ab und zu mal an, wenn es nicht zu lange geht.
0: Ach, nur hör aber auf. man kann so eine 2 bis 3 Stunden Folge auch unterbrechen. Dann muss man sich einfach nur merken, wo war ich jetzt, wo ging es weiter, oder man spult ein paar Minuten zurück und dann hört man das am nächsten Tag weiter. So.
1: Wo willst du dich erbrechen?
0: Ich zerbreche dich gleich, du.
1: Okay.
0: Du Kokskeks, du. So.
1: So, du Braut mit Vollbart, jetzt lass Feierabend machen. Ich hab noch Besseres zu tun. Ich muss Kekse backen gehen.
0: Genau. Und ich will mir jetzt einen Eskimo-Flip gönnen. Also, bis dahin.
1: Bis zur nächsten Folge, bis in zwei Wochen. Tschüss.
0: Bis dahin.

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Dies ist die tragische Geschichte eines verkorksten Liedes. Ich ging damals frohen Mutes ins Studio und nahm mein selbstverfasstes Lied auf. Ein Lied so recht für junge Menschen von heute. Doch dann kam ein Produzent und entfernte alle Worte, die seiner Meinung nach jugendgefährdend oder zweideutig wären. Hier ist das Ergebnis.

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1: Im Studio Sönke Röhling. Schönen guten Morgen. Deutschland rutscht im internationalen Bildungsvergleich weiter ab. In der aktuellen PISA-Studie haben die Schüler so schlecht abgeschnitten wie noch nie. Die Bild berichtet vorab von der Studie, die heute vorgestellt wird, Fabian Hoffmann.
2: Ja, und sie zeigt, die 15-Jährigen können immer schlechter lesen und rechnen und auch in Naturwissenschaften geht's abwärts. In allen getesteten Bereichen kommt Deutschland nur noch auf durchschnittliche Werte. Die internationale PISA-Studie wird alle 3 Jahre erstellt. Getestet werden grundlegende Fähigkeiten in Lesen, Mathe und Naturwissenschaften. Da geht's auch darum, Wissen anzuwenden und Zusammenhänge zu erkennen. In Deutschland haben dieses Mal rund 6.700 Schüler mitgemacht.
1: Wirtschaftsverbände schlagen nach der Sachsen-Anhalt-Wahl Alarm. Sie befürchten, dass eine AfD-geführte Regierung den Fachkräftemangel weiter verschärfen könnte, weil Beschäftigte aus dem Ausland künftig eventuell einen Bogen um Deutschland machen. Dabei sind viele Firmen auf sie angewiesen, gerade in Sachsen-Anhalt, wo das Durchschnittsalter der Bevölkerung mit am höchsten ist. Sascha Gläser von der IHK Halle Dessau sagt am 1.
3: Und wenn wir auf das Thema Demografie schauen, brauchen wir unbedingt ausländische Fachkräfte in den Unternehmen. Aber wir brauchen noch mehr. Wir brauchen auch ausländische Investoren, die weiter hier nach Sachsen-Anhalt kommen, die hier willkommen sein müssen.
1: Die Serie an Fällen von Stromsabotage geht weiter. In NRW wurden bei einem Kraftwerk nahe Aachen neue Abschussvorrichtungen entdeckt, außerdem weitere in Sachsen. Nach einem 48-jährigen Verdächtigen wird weiter gefahndet. Er soll einige der Taten in Bekennerschreiben zugegeben haben. Im Bundestag startet heute die Haushaltswoche. Finanzminister Klingbeil stellt seinen Etatentwurf fürs nächste Jahr vor, mit einer geplanten Neuverschuldung von 119 Milliarden Euro. Außerdem werden 2 neue Bundesminister vereidigt. Steffen Bilger übernimmt das Verkehrs- und Carsten Lindemann das Gesundheitsministerium. Viele Deutsche stehen der digitalen Brieftasche skeptisch gegenüber, das zeigt eine neue Umfrage. Die größten Sorgen? Hacking, Datendiebstahl und staatliche Überwachung. In der EU-weiten Wallet soll man spätestens Ende des Jahres Führerschein oder Krankenkassenkarte digital hinterlegen können.
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4: Mit KI-Support. Mehr Wolken gibt es heute Morgen vor allem im Westen. Ab und zu kann auch mal etwas Regen dabei sein. Später bleibt es insgesamt ziemlich wechselhaft. Nachmittags kommt vereinzelt wieder Regen runter und zum Abend sind in der Osthälfte auch Schauer und Gewitter möglich, teils kräftig mit Sturmböen. Dazu liegen die Höchstwerte bei 24 bis 33 Grad. Morgen dann deutlich kühler, maximal 22 Grad.

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1: Im Studio Sönke Röhling. Schönen guten Morgen. Deutschlands Schülerinnen und Schüler schneiden im PISA-Test so schlecht ab wie noch nie. Die 15-Jährigen können immer schlechter lesen und rechnen. Und auch in Naturwissenschaften geht's abwärts. In allen getesteten Bereichen kommt Deutschland nur noch auf durchschnittliche Werte. Die Bild berichtet vorab über die Studie, die heute vorgestellt wird. Die internationale PISA-Studie wird alle 3 Jahre erstellt. Nach der Wahl in Sachsen-Anhalt warnen Wirtschaftsverbände vor einer AfD-geführten Regierung. Ihrer Meinung nach dürfte sich etwa der Fachkräftemangel verschärfen. André Glatzel.
2: Der Handelsverband befürchtet, dass Fachkräfte aus dem Ausland künftig einen Bogen um Deutschland machen. Das sei ein Problem, weil der Einzelhandel auf sie angewiesen ist, um den Personalbedarf überhaupt zu decken. Ähnlich sieht es der Maschinenbauerverband VDMA. Schon jetzt würden sich in Sachsen-Anhalt frei werdende Stellen kaum noch besetzen lassen. Und der Bundesverband Erneuerbare Energien warnt, wer die Energiewende ausbremst, riskiere Arbeitsplätze und Investitionen.
1: Im Bundestag startet heute die Haushaltswoche. Finanzminister Klingbeil stellt seinen Etatentwurf fürs nächste Jahr vor, mit einer geplanten Neuverschuldung von 119 Milliarden Euro. Außerdem werden 2 neue Bundesminister vereidigt. Steffen Bilger übernimmt das Verkehrs- und Carsten Lindemann das Gesundheitsministerium. Russland schließt alle Goethe-Institute und auch das deutsche Generalkonsulat in St. Petersburg muss dicht machen. Der Kreml reagiert damit auf die Schließung des Russlandhauses in Berlin. Das hatte die Bundesregierung angeordnet. Sie macht Russland für den versuchten Drohnenanschlag am Leipziger Flughafen verantwortlich. Ungewöhnlicher Protest in Warschau. Dort sind rund 30 Roboter vor dem polnischen Digitalministerium auf die Straße gegangen und haben eine Regulierung für künstliche Intelligenz gefordert. Hinter dem Protest steht eine Initiative, die sich mit den Auswirkungen von KI auf den Arbeitsmarkt beschäftigt. Bei den US Open hat Alexander Zverev zum 5. Mal das Viertelfinale erreicht. Der Hamburger gewann gegen den Italiener Luciano Daderi glatt mit 6:2, 6:2 und 7:6. Damit hat er bei allen 4 Grand Slams in diesem Jahr die Runde der letzten 8 erreicht.
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3: Mit KI-Support. Viele Wolken gibt es heute Morgen, ganz im Westen auch mal mit etwas Regen, sonst bleibt es erstmal trocken. Tagsüber geht es zweigeteilt weiter, im Nordwesten eher grau und später ab und zu Regen. In der Südosthälfte oft sonnig und deutlich wärmer mit 24 bis 33 Grad. Zum Abend hin können in der Osthälfte Schauer und Gewitter aufziehen, dazu Sturmböen. Morgen dann deutlich gedämpfter, öfter Regen, zwischendurch auch mal Wolkenlücken, maximal 22 Grad.

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1: Im Studio Sönke Röhling. Schönen guten Morgen. Nach dem Wahldesaster der CDU in Sachsen-Anhalt zieht die Parteispitze Konsequenzen. Der gesamte Landesvorstand soll auf einem Sonderparteitag neu gewählt werden. Noch Ministerpräsident und Landeschef Schulze will nicht wieder antreten. Unterdessen schlagen Wirtschaftsverbände Alarm. Sie fürchten, dass eine AfD-geführte Regierung den Fachkräftemangel weiter verschärfen könnte. Ausländische Fachkräfte können künftig einen Bogen um Deutschland machen, warnt etwa der Handelsverband. Im Bundestag geht es diese Woche ums Geld, um viel Geld. Finanzminister Klingbeil bringt den Haushaltsentwurf fürs nächste Jahr ein. Höhepunkt der Haushaltswoche ist die Generaldebatte morgen, Daniel Bornberg.
2: Ja, und die ist in der Regel ja eine Generalabrechnung, bei der sich Regierung und Opposition mal so richtig die Meinung sagen. Angesichts der Wahl in Sachsen-Anhalt dürfte der Ton dieses Mal noch schärfer werden, denn die Unzufriedenheit mit Berlin war für nicht wenige Wähler ein Grund für ihr Kreuz bei der AfD. Steuern, Rente, Gesundheit, Union und SPD planen umfangreiche Reformen, um Deutschland wieder nach vorn zu bringen. Durchziehen oder zurückrudern? Diese Frage steht nun im Raum.
1: Deutschlands Schülerinnen und Schüler schneiden im PISA-Test so schlecht ab wie nie. Die 15-Jährigen können immer schlechter lesen und rechnen. Auch in Naturwissenschaften geht's abwärts. Die Bild berichtet vorab über die Studie, die heute vorgestellt wird. Die Serie an Fällen von Stromsabotage geht weiter. In NRW wurden bei einem Kraftwerk nahe Aachen neue Abschussvorrichtungen entdeckt, außerdem weitere in Sachsen. Nach einem 48-jährigen Verdächtigen wird weiter gefahndet. Er soll einige der Taten in Bekennerschreiben zugegeben haben. Viele Deutsche stehen der digitalen Brieftasche skeptisch gegenüber, das zeigt eine neue Umfrage. Die größten Sorgen? Hacking, Datendiebstahl und staatliche Überwachung. In der EU-weiten Wallet soll man spätestens Ende des Jahres Führerschein oder Krankenkassenkarte digital hinterlegen können. Tennisprofi Alexander Zverev steht im Viertelfinale der US Open. Der Hamburger setzte sich gegen den Italiener Luciano Dardari glatt in 3 Sätzen durch. Als nächstes wartet der Niederländer Botik van de Sandskulp.
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3: Mit KI-Support. Viele Wolken gibt es heute Morgen, ganz im Westen auch mal mit etwas Regen, sonst bleibt es erstmal trocken. Tagsüber geht es zweigeteilt weiter, im Nordwesten eher grau und später ab und zu Regen. In der Südosthälfte oft sonnig und deutlich wärmer mit 24 bis 33 Grad. Zum Abend hin können in der Osthälfte Schauer und Gewitter aufziehen, dazu Sturmböen. Morgen dann deutlich gedämpfter, öfter Regen, zwischendurch auch mal Wolkenlücken, maximal 22 Grad.

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0: Hallo und herzlich willkommen zu einer neuen Folge Laberglaube. Mein Name ist Daniel.
1: Und ich heiße Dieter. Wir reden in diesem Podcast in jeder Folge über eine übernatürliche, mythologische oder dem Aberglauben entspringende Geschichte, diskutieren diese, schweifen das ein oder andere Mal ab und ordnen manche konkreteren Fälle auch thematisch und historisch ein.
0: Schön, dass ihr uns heute wieder zuhört. Didi, wie geht's dir heute und wie oft mussten wir das Intro aufnehmen?
1: Ja, jetzt haben wir es doch eben beim dritten Versuch geschafft, oder?
0: Genau, ich finde, das ist gar nicht so schlecht.
1: Ja, ich meine, wir können uns ja wirklich überlegen, dass wir das einmal fix aufnehmen vielleicht.
0: Es wird nichts ändern, auch wenn du es in jeder Folge ansprichst. Ich bleibe dabei, wir machen es jedes Mal.
1: Ja, solange du die Geduld mit mir nicht verlierst.
0: Nein, ich glaube nicht, dass das passieren wird.
1: Ja, aber danke der Nachfrage. Mir geht es soweit ganz gut. Ich habe übermorgen, heute ist Sonntag schon wieder, eine Prüfung, für die muss ich lernen, aber sonst ist eigentlich alles in Ordnung.
0: Erzähl doch unseren HörerInnen mal, für was du lernen musst.
1: Ja, ich habe das Hirngespinst ausgedacht, dass ich doch wieder anfange zu studieren und habe jetzt Jura angefangen oder wie man bei uns in Österreich sagt, Jus. Und das Ganze als Fernstudium, und das ist schon recht anspruchsvoll, muss ich auch sagen, vor allem, wenn man nebenbei Vollzeit arbeitet und einen super tollen Podcast dann auch noch machen muss.
0: Das stimmt, der muss natürlich Vorrang haben.
1: Genau, vor allem anderen. Daniel, wie geht's dir?
0: Mir geht's soweit ganz gut. Meine Woche war relativ entspannt, sehr produktiv, auch die letzten Tage. Hier bei uns ist ja gerade Karneval. Während wir die Folge aufnehmen, wenn ihr sie hört, ist Karneval dann schon wieder ganz lang vorbei. ich war gestern auch ein bisschen feiern, aber alles sehr, sehr, sehr entspannt und habe jetzt auch ein paar Tage frei. Die werde ich für Haushalt, Schule und für mich nutzen und so ein bisschen gucken, was die nächsten Tage so bringen.
1: Das genau. Ist so vorbildlich, da habe ich schlechtes Gewissen, ich hätte mehr lernen sollen.
0: Na.
1: Naja, ich muss dir was Spannendes erzählen.
0: Ich bin sehr gespannt.
1: Und zwar aus meinem Dating-Leben.
0: Oh, da sind wir immer alle sehr, sehr gespannt.
1: Also, du weißt ja, ich triff ja seit Monaten schon jemanden und ja, so quasi zusammen sind wir ja eh schon. Wir haben es noch nicht offiziell beredet, aber egal. Und jetzt hat sich ein Relikt aus der Vergangenheit gemeldet. Und zwar, ich habe über Instagram einen Anruf bekommen. Nennen wir die Person, was fällt da für ein Name ein?
0: Sebastian. Sven.
1: Okay, Sven Bastian.
0: Okay.
1: Auf jeden Fall, er hat sich bei mir gemeldet und meinte dann plötzlich so, hey du, es ist jetzt ganz schräg, dass ich mich melde, ich weiß. Vor allem, wir haben uns 1,5 Jahre oder so nicht mehr gehört. Und er sagt, ja, weißt du nur, als wir uns gedatet haben vor 1,5 Jahren und so. Und ich so, ja, natürlich, wie kann ich das vergessen? Es kann sein, dass sie meine Freundin bei dir meldet. Und ich so, hä? Deine Freundin?
0: Ihr seht mein Gesicht gerade nicht, aber ich habe meinen Mund aufgerissen, weil ich so schockiert bin.
1: Und zwar, sie haben in der Zwischenzeit ein Kind. Und es hat sich herausgestellt, dass zu dem Zeitpunkt, wo wir uns gedatet haben, hat er eigentlich schon diese Freundin gehabt. Und diese Freundin hat unseren Chatverlauf gefunden, weil sie sein Handy durchforstet hat.
0: Ah, es ist so falsch auf so vielen Ebenen.
1: Aha. Und traut ihm jetzt nicht mehr über den Weg.
0: Zu Recht. Ah,
1: ja. Und er hat mich gebeten, nachdem ich ja quasi die einzige Person bin, die er getroffen hat in diesem Zeitraum. Und es tut ihm auch leid, dass er mir nichts von der Freundin erzählt hat. Aber es war halt, er hat dann herausgefunden, dass sie schwanger ist und so. Und dann hat er sich halt nur mehr auf sie und aufs Kind konzentriert. Ja, so ist es dann ausgelaufen. Ich bin einfach geghostet worden.
0: Das ist nicht okay, man ghostet keine Leute.
1: Ja, jetzt braucht man fast das Geistergeräusch dazu. Aber jetzt weiß ich auch warum und was damals los war. Und ja, er hat mich halt dann gebeten, dass ich die Freundin einfach anlüge und sage, dass nichts war und wir einfach sowas trinken gewesen sind, immer wieder mal.
0: Oh wow.
1: Ja, ich habe dann gesagt, natürlich, ich will mit der Sache sowieso nichts zu tun haben, aber schauen wir mal, ob sie sich überhaupt meldet bei mir. Habe dann ganz schockiert einem anderen Freund geschrieben, der diesen Menschen auch kennt. Und plötzlich kriege ich eine Nachricht von noch einem anderen Freund, weil die haben in der Zwischenzeit geredet. Und der sagt, oh mein Gott, Dieter, wir sitzen im selben Boot. Ich habe Sven Bastian auch gedatet und mir hat die Freundin mittlerweile geschrieben.
0: Wow.
1: Und es hat sich herausgestellt, dass diese Beziehung nicht erst vor 1,5 Jahren begonnen hat, sondern dass die seit 5 Jahren zusammen sind.
0: Sven Bastian und seine Freundin oder was?
1: Ja.
0: Wow, okay. Ich wünschte, das wäre ein Videopodcast. Meine Mimik spricht, glaube ich, Bände. Ich weiß gar nicht, wie ich das alles in Worte packen soll, was mir gerade durch den Kopf geht. Wow.
1: Mhm. Und er wurde natürlich auch gebeten, also dieser Freund von Sven Bastian, dass er nichts sagt der Freundin. Und er hat auch davor den Anruf bekommen. Und ihm wurde auch erzählt, du bist der Einzige, mit dem ich mich in dieser Zeit getroffen habe. Aber wir haben natürlich dann geredet.
0: Das habe ich mir schon in dem Moment gedacht, wo du das gesagt hast, im Leben nicht, im Leben nicht.
1: Ja, also der hat viele Menschen gleichzeitig gedatet und jetzt hat er ein Kind.
0: Ja, das ist nicht okay. Unabhängig davon, ob da jetzt ein Kind im Spiel ist oder nicht, ist es nicht okay, so mit Menschen umzugehen.
1: So ist es, genau. Aber ist es okay, ein Handy zu durchforsten, um
0: Nein, das finde ich auch nicht okay. Die andere Frage, die sich mir jetzt sofort stellt, ist, warum hat er diese Chatverläufe behalten? Das finde ich am spannendsten.
1: Dummheit, oder?
0: Ja, ich weiß es nicht. Ich finde, dann hat er es, also es zu sagen, er hat es verdient, ist auch böse. Ich wünsche niemandem was Böses, aber wenn man schon sowas wirklich Schlechtes macht und sich dann noch so dumm anstellt, dann hat man es irgendwie schon ein bisschen verdient, dass es aufkommt.
1: Ja, wobei man muss jetzt auch sagen, dass unsere Chatverläufe waren jetzt nicht so aussagekräftig. Es war eher so, hey, wann hast du Zeit, dass wir uns wieder sehen und nicht irgendwie so spicy oder sonst irgendwas.
0: Ja, trotzdem, wenn er aber nicht möchte, dass die Freundin überhaupt weiß, dass er sich mit ihr getroffen hat, sonst hätte er ihr ja direkt sagen können, hey, ich treffe mich mit einem Freund aus der Grundschule, keine Ahnung.
1: Ja, na, das hat er wohl immer verschwiegen.
0: Tja, ja, dann muss er jetzt mit den Konsequenzen leben, finde ich. Oh, da bin ich sehr, also, sehr strikt, was sowas angeht.
1: Ich kann ja nächste Woche Updates liefern, wie es weitergeht.
0: Oh, ich bitte darum.
1: Ob sie was Neues entwickelt hat und ob man die Freundin geschrieben hat vielleicht.
0: Oh ja.
1: Okay, aber genug von meinem gruseligen Privatleben. Starten wir in deine Gruselgeschichte.
0: Ja, dann stürzen wir uns jetzt auf meine gruselige Geschichte für heute. Ich nehme dich mit in das düstere Herz von Harrisville, Rhode Island. Du kannst dir wahrscheinlich denken, auf welchem Kontinent wir heute unterwegs sind. Ja, sag mal deine Vermutung.
1: Irgendwas Englischsprachiges auf jeden Fall.
0: Ja.
1: Nordamerika?
0: Korrekt, wir sind in den USA und schauen uns heute an, eben diesen Ort, wo eine Familie vor Jahrzehnten, das ist so in den 70er Jahren spielt die Geschichte, einem Spuk ausgesetzt gewesen sein soll, der bis heute für Diskussionen sorgt.
1: Okay, also spukt es heute immer noch?
0: Ja, also auf jeden Fall kommen wir gleich noch darauf, ist der Ort des Geschehens immer noch von Geisterjägern und anderen paranormal interessierten Menschen oder für die ist er sehr, sehr interessant und die suchen den auch heute noch auf. Da gibt es auch ganz, ganz viele verschiedene Reportagen, Videos, Selbstversuche und so weiter. Ja, und der Fall, der dient unter anderem als Grundlage für einen Horrorfilm, nämlich The Conjuring. Hast du den Film gesehen?
1: Den habe ich immer vermieden, weil ich mir eigentlich zu sehr grusel bei solchen Sachen.
0: Okay. Ja, auf jeden Fall bleibt es eines der umstrittensten bis heute, aber auch faszinierendsten Beispiele paranormaler Phänomene in den USA. Und deswegen nehme ich dich jetzt heute einmal mit dahin.
1: Ich bin gespannt.
0: Wir werden jetzt in den kommenden Minuten, wie auch immer, wie viele wir auch immer dann gemeinsam verbringen, die einzelnen Kapitel dieser Geschichte durchgehen, von der Entscheidung der Familie, das alte Haus, um das sich die Geschichte dreht, zu kaufen und da einzuziehen, über die unheimlichen Erlebnisse, die sie dort erlebt haben, über verschiedene düstere Geheimnisse des Hauses bis hin zu einer Intervention zweier ganz bekannter Dämonologen. Ja, und den tiefgreifenderen Auswirkungen auf das Familienleben. Das alles werden wir uns heute anschauen.
1: Okay, da haben wir viel Gesprächsstoff.
0: Definitiv. Und dich erwartet heute auch ein kleines Experiment, das wir zusammen durchführen werden.
1: Muss ich mal irgendwas blutig stechen, oder?
0: Nein, im Gegensatz zu dir.
1: Ohne Verletzung?
0: Ja, im Gegensatz zu dir kommen wir heute ganz ohne Blut aus.
1: Sehr schön.
0: Genau. Die meisten Informationen, die ich gesammelt habe, stammen aus diversen Interviews, die Andrea Perrin, eine der Beteiligten, im Laufe der Jahre gegeben hat. Sie hat auch ein Buch über die ganzen Ereignisse geschrieben, das heißt House of Darkness, House of Light. Für mich persönlich war es sehr, sehr komplex geschrieben, weil es nicht ein Sachbuch ist, sondern sie ihre Ereignisse sehr erzählerisch, manchmal aber auch als Gedichte und sehr zusammenhanglos wiedergibt.
1: Hast du das Buch jetzt gelesen in den letzten Tagen?
0: Ich habe mir das besorgt und versucht, es zu lesen, aber es war einfach zu komplex.
1: Oha.
0: Um es in kurzer Zeit und für den Podcast entsprechend durchzuarbeiten. Das Gute ist eben, dass sie sehr, sehr viele Interviews gegeben hat, von denen ich dann die Informationen auch nehmen konnte. Und es wird also häufig in dieser Geschichte auch Andreas Perspektive sein, die ich einnehme, um die Geschichte darzustellen. Bevor wir jetzt mit dem Fall an sich starten, hätte ich noch eine kleine Impulsfrage an dich. Was fasziniert dich persönlich an Fällen, in denen eben so scheinbar das Übersinnliche mit dem ganz normalen Familienalltag zu kollidieren scheint? Was findest du daran spannend?
1: Also ich frage mich immer, wie sowas überhaupt zustande kommt. Was ist der Hintergrund? Was die Beweggründe des Geistes oder was weiß ich was? Und vor allem, was passiert da ganz genau dabei? Weil diese Spuksachen können sich ja immer auf unterschiedliche Arten äußern. Manche sind ja nur so, ich erschrecke dich. Andere sind so, ich sehe hin und wieder was. Oder andere Sachen sind wieder, ich höre nur hin und wieder was. Oder dann haben wir ja Paranormal Activities, wenn man das ernst nimmt, was ja alles zusammen ist. Ja. Also in welcher Form äußert sich das? Da bin ich immer ganz gespannt. Wie sieht es bei dir aus?
0: Ja, ich finde es auch irgendwie so faszinierend, dass in so Geschichten manchmal aus dem Nichts, ne, wir kaufen ein Haus, wir ziehen da ein und plötzlich geht gefühlt alles den Bach runter. Mhm. Das finde ich schon sehr, sehr krass. Ne? Und in dieser Geschichte, in dieser besonderen Geschichte, zieht sich das über ein Jahrzehnt. Also die Geschichte ist sehr lang im Hinblick auf den Zeitraum, den sie abdeckt. Ich werde jetzt nicht jedes einzelne Jahr natürlich erzählen, aber das finde ich schon ultra spannend, dass Leute sich dem dann auch so lange aussetzen und ja, wie die dann ihren Alltag überhaupt noch leben, na, in diesem Zusammenhang. Das finde ich total interessant. Deswegen war der Fall für mich auch sehr spannend, mich da mal reinzulesen, was ist da passiert und so weiter.
1: Wir sollten uns vielleicht einmal irgendwie eine Geschichte besorgen, wo es um gute Geister geht. Vielleicht so, du kommst nach Hause und das Essen ist schon gekocht oder sowas in die Richtung.
0: Das wäre schön.
1: Die Wäsche gewaschen.
0: Ich kann ja jetzt schon verraten, es gibt auch einen kleinen Lichtblick in dieser Geschichte. Aber da komme ich später zu.
1: Okay.
0: Dann erzähle ich dir jetzt mal, wie die ganze Geschichte losgegangen ist, ja?
1: Bitte.
0: Gut, wir sind eben in den 1970er Jahren, in den frühen 1970er Jahren und die Familie Perrin stand vor einem großen Neuanfang. Roger und Carolyn Perrin entschieden sich, in ein altes historisches Farmhaus zu ziehen, das den Namen Old Arnold Estate trägt und sich eben in Harrisville, Rhode Island befindet. Sie sind nicht alleine da eingezogen, sondern sie haben ihre 5 Töchter Andrea, Nancy, Christine, Cindy und April mit in das Gebäude gebracht. Und als sie sich das Haus angeschaut hatten, die Mutter hatte sich das früher schon angeschaut und trotzdem hat es noch eine Weile gedauert, bis sie sich entschieden hatten, das Haus zu kaufen. Es hat nämlich sofort einen ganz eigenartigen Charme ausgestrahlt, der die Familienmitglieder angelockt hat, aber auch eine schwer greifbare und trotzdem düstere Aura, die sich ja so praktisch um das Haus herum bewegt hat.
1: Also ich finde es schon mal faszinierend, dass jemand 5 Töchter hat. Eine sehr fruchtbare Familie in dem Fall, aber ja, da brauchst du näher ein Farmhaus für sowas.
0: Ja, über das Haus erzähle ich dir auch später noch ein bisschen mehr. Es gab damals schon Berichte, dass das Haus eben nicht nur durch seine antike Architektur, sondern auch durch seinen Standort mitten in einer sehr abgelegenen ländlichen Gegend geprägt wurde. Also zwei Aspekte, die hier sehr besonders sind und dass eben diese isolierte Lage ein Gefühl der Abgeschiedenheit geprägt hat, was später von manchen auch als Nährboden für die unheimlichen Ereignisse interpretiert wurde. Die Familie selbst hoffte aber erstmal auf einen Neubeginn und ahnte nicht, dass die in ein Kapitel ihres gemeinsamen Lebens eingetreten waren, das von mysteriösen Vorfällen geprägt sein sollte. Ich habe mir die Gegend um das Haus auf Google Maps auch angeschaut mit Street View und bin da so ein bisschen die Straße lang gelaufen und tatsächlich kann man das Haus selber nicht sehen, das ist so ausgeblurrt.
1: Aber du siehst Leichen am Wegesrand.
0: Nein, das wäre schon ein bisschen krass. Aber was man sehen kann, ist, dass sich tatsächlich in der Umgebung einige andere Häuser befinden. Meiner Ansicht nach sehen die aber alle noch relativ neu aus. Ne? Wir erinnern uns, die Geschichte spielt in den 70ern. Insgesamt ist diese Ansammlung von Gebäuden, die ich mir angeschaut habe, aber 7 Kilometer von der nächsten größeren Stadt Burrillville entfernt. Ja, also du bist jetzt nicht sofort in der nächsten größeren Ansammlung von Gebäuden bzw. Siedlung. Und im Straßenverlauf folgend finden sich zwar einzelne Gebäude, aber die Gegend ist grundsätzlich sehr von Natur und Wäldern geprägt. Und ich kann mir vorstellen, wie gesagt, die Häuser sehen alle sehr neu aus, dass in der Zeit um das Anwesen der Parents herum wirklich nur sehr, sehr viel Land war und vor allem im Wald. Und jetzt würde mich mal interessieren, wie deiner Meinung nach diese Entscheidung, in ein historisches und ebenso abgelegenes Anwesen zu ziehen, die spätere Wahrnehmung von paranormalen Erlebnissen der Familie beeinflusst haben könnte. Denkst du, das spielt eine Rolle oder das hätte auch mitten in der Stadt passieren können?
1: Also, gerade wenn man sich Geistergeschichten durchliest, passiert ja doch sehr, sehr viel in so abgelegenen Orten. Und deshalb denke ich schon, dass es diese Phänomene eher verstärken würde. Wenn ich mir denke, so ein großes, altes Wirtschaftsgebäude, ringsherum nur Wald und Felder und Natur. Also das ist schon, kann schon mystisch sein auch. Keine Menschenseele sonst, außer deine 5 Kinder und die nächsten 10, die du nur zeugen wirst. Also ja, also sicher auch geprägt von Einsamkeit.
0: Weißt du, woran mich das direkt erinnert hat?
1: Nee.
0: An deine Geschichte in Folge 2 von La Llorona, wo unsere zwei Hauptcharaktere ja auch außerhalb der Siedlung gewohnt haben.
1: Ja, stimmt. Mhm. Und eben gerade so, da haben wir ja den Fluss gehabt, wo der Nebel aufgezogen ist. Also sowas kommt halt viel besser zur Geltung, wenn du da am Land in der Natur bist. Weil Nebel in der Stadt, denkst du so, ja okay, ist ja überall eine Straßenlaterne.
0: Ja, das denke ich auch. Naja, schauen wir uns weiter an, was passiert ist, als die Familie sich entschieden hatte, das Haus zu kaufen. Die erste unheimliche Begegnung hatte Tochter Andrea direkt während des Einzugs. Sie sollte mit einer Umzugskiste ins Esszimmer gehen und sah dort einen Mann, der ihr ungewöhnlich vorkam. Weil sie aber ein höflich erzogenes Kind war, begrüßte sie ihn. Er reagierte aber gar nicht auf sie und starrte nur dem Vorbesitzer des Anwesens hinterher, der das Haus gerade verließ. Andrea ging dann in die Küche und fragte die Mutter über den Mann aus, doch die Mutter hatte keine Ahnung, wovon sie sprach und meinte zu ihr so, da ist kein Mann, uns hilft kein anderer Mann. Und als Andrea dann mit ihren Schwestern zurück ins Esszimmer ging, war der Mann auch verschwunden und tauchte nicht wieder auf.
1: Beruhigend.
0: Während der ersten Tage und Wochen im Haus gab es eigentlich nur kleinere Unstimmigkeiten, bis auf die Begegnung mit dem Mann, die vor allem der Mutter Carolyn auffielen. Sie bemerkte unter anderem, dass der Besen öfter nicht aufzufinden war oder scheinbar selbstständig seinen Platz verändert hatte.
1: Oh, ist es doch ein guter Geist, der putzt.
0: Ja, schön wär's. Ich erzähl dir gleich weiter. Manchmal hörte sie aber auch ein leichtes Kratzen am Teekessel, obwohl niemand in der Küche war. Besonders seltsam für sie waren aber die kleinen Häufchen Dreck in der Mitte der Küche, die dann auftauchten, wenn diese eigentlich gerade frisch geputzt war. Na, so viel zu dem Geist, der putzt. Und sie schrieb diese Aspekte erstmal dem Einzugschaos zu und dachte sich nichts weiter dabei, außer dass irgendwer aus der Familie bestimmt dafür verantwortlich war. Kaum hatten sich die Parents aber in ihrem neuen Zuhause eingelebt, traten deutlich seltsamere Phänomene zutage. Es begann erstmal mit kleinen, aber doch sehr eindringlichen Ereignissen. Türen, die sich von selbst schlossen, plötzliche Temperaturschwankungen, unerklärliche Gerüche, vor allem so wie Moder und Verwesung, die durch die Räume zogen. Also Ähnlichkeit zu unserem Fall aus Folge 3, da hatten wir ja auch sowas mit Türen, die sich öffnen und schlossen.
1: Mhm. Sie war bis jetzt noch nicht ungewöhnlich in so einem alten Gebäude. Es war ja schon historisch, es ist ja ein amerikanisches Holzhaus wahrscheinlich, natürlich vermodert das irgendwie. Mhm. Und ja, Vorbesitzer waren ja auch schon da, wer weiß, sie haben sicher mal ein Ratter irgendwo vergessen.
0: Genau, ich denke ich auch. Ne? Also es ist schon komisch, aber kann man sich schon irgendwie erklären. Dass mal irgendwas knarrt in so einem alten Haus, ist durchaus nachvollziehbar.
1: Ja. Tür, die klemmt oder zufliegt, ja mei. Altes Gebäude halt.
0: Genau. Besonders auffällig waren dann aber die Berichte von verschiedensten Familienmitgliedern über flüchtige Schatten, die sie überall im Haus sehen konnten, und leise, kaum vernehmbare Stimmen, die im Haus zu flüstern, aber auch umherzuspielen schienen. Andrea, die wir jetzt schon kennengelernt haben, die auch die älteste Tochter ist, erinnert sich an Momente, in denen sie das Gefühl hatte, jemand oder etwas stünde ihr ganz nah, als ob ein unsichtbarer Beobachter sie direkt anstarren würde. In späteren Interviews berichtete sie auch von einer kalten Präsenz, die in bestimmten Räumen immer wieder spürbar war. Was denkst du denn, könnte dem plötzlichen Ausbruch dieser Phänomene zugrunde liegen? Die Geschichte des Ortes, die die Familie beeinflusste, oder doch was Übernatürliches? So, von den Infos, die du bisher hast, was würdest du jetzt schätzen?
1: Schwierig. Ja, vor allem, weil es ja auch erst mit der Zeit begonnen hat.
0: Ja.
1: Also, wieso soll es die ersten Wochen ruhig sein und plötzlich fangen diese Dinge an? Und anscheinend war der Vorbesitzer ja auch nur in dem Haus, weil der ist ja erst ausgezogen, während die anderen schon die Kisten reingetragen haben.
0: Ja, genau.
1: Und das finde ich ja so schräg dabei. Also, ich glaube, da brauche ich noch ein bisschen mehr Infos dazu.
0: Ja, das kann ich dir sehr gerne geben. Dann erzähle ich einfach mal weiter, bevor du dir weiter ein Urteil bildest. Denn die Intensität der Erlebnisse nahm mit der Zeit auch noch weiter zu. Die Nächte im Haus der Parents wurden immer unruhiger. Eine der kleinen Schwestern wollte immer bei Andrea schlafen, weil sie in ihrem Zimmer ständig Stimmen hörte, die ihr sagten, in der Wand sind 7 tote Soldaten begraben.
1: Oh Gott.
0: Da würde ich auch nicht gerne schlafen.
1: Nee.
0: Ja, und auch die Mutter Carolyn Perrin wachte immer wieder mitten in der Nacht auf. Aber nicht, weil sie ein Geräusch geweckt hatte, sondern weil sie irgendein Gefühl hatte. Ein Gefühl, als sei jemand im Raum. Ein kalter Hauch, der an ihrem Nacken entlang strich. Eine unsichtbare Präsenz, die nur darauf zu warten schien, dass sie endlich die Augen öffnete. Aber eines Nachts war es anders. Carolyn war allein im Wohnzimmer, als dieser Vorfall passierte. Roger, ihr Mann, war nicht zu Hause. Die Kinder schliefen schon oben in ihren Betten. Sie hatte sich auf die Couch gesetzt, um kurz zu verschnaufen, als sie plötzlich eine lähmende Schwere auf ihrer Brust spürte. Ihr Atem stockte, ihr Körper fühlte sich schwer an, als ob sie nicht mehr Herrin über ihre eigenen Bewegungen war. Und dann kam das Flüstern. Eine Stimme, die nicht aus einer bestimmten Richtung zu kommen schien. Sie war überall und nirgendwo, kaum lauter als ein Wispern, aber unmöglich zu ignorieren. Die Worte waren für sie unverständlich, aber der Ton feindselig, drohend. Carolyn wollte sich natürlich erheben, um aus der Situation zu entfliehen, doch etwas hielt sie fest. Ihre Arme fühlten sich taub an, als würde eine fremde Kraft sie hinunterdrücken. Und dann, aus dem Nichts, ein beißender, stechender Schmerz an ihrem Bein, als ob etwas Unsichtbares sie gekratzt oder gestochen hätte. Sie rang nach Luft, ihr Blick verschwamm und das Letzte, was sie fühlte, war das kalte Holz des Bodens, bevor ihr Körper nachgab und sie in die Dunkelheit fiel.
1: Also sie ist wirklich ohnmächtig geworden, oder was?
0: Ja, genau. Stille. Die Kinder haben es nicht bemerkt und niemand weiß, wie lange sie bewusstlos war. Denn als sie wieder zu sich kam, lag sie noch immer auf dem Boden.
1: Und sie war schwanger.
0: Das wäre gruseliger, ja. Ihre Haut war eiskalt, ihr Herz raste. Langsam setzte sie sich auf und spürte ein Brennen an ihrem Bein. Als sie den Saum ihrer Hose hochzog, erstarrte sie. Hast du eine Idee, was sie gefunden hat?
1: Wahrscheinlich Kratzspuren.
0: Ding, ding, ding. 100 Punkte für den Kandidaten.
1: Oh Gott.
0: Kratzspuren. Drei tiefe rote Linien, die parallel zueinander verliefen, als hätte jemand mit Klauen über ihre Haut gekratzt.
1: Und sie haben mal keine Katze als Haustier oder so?
0: Nein. Also vielleicht schon, aber die Katze war es nicht.
1: Dann war es vielleicht nur die Hausratte vom Vorbesitzer.
0: Na, ich glaube, wenn ich mich jetzt richtig erinnere, aber ich will es jetzt nicht beschwören, ich glaube, die hatten einen Hund, der aber auch sehr schnell gestorben ist. Mm. Müsste ich aber nochmal nachschauen. In dem Moment wusste Carolyn aber auf jeden Fall, etwas hatte sie berührt und etwas wollte ihr wehtun. Jetzt stell dir mal vor, versetz dich mal in Carolyns Situation. Was hättest du in diesem Moment jetzt gemacht? Du wachst plötzlich auf nach diesem Erlebnis, ziehst deine Hose hoch und dann siehst du diese drei Kratzer.
1: Mhm. Einmal den Kammerjäger rufen. Also ich würde, ja, boah, dann würde ich mal zum Arzt gehen. Ich glaube, das ist das Erste, weil ich denke mir ja, vielleicht hat man einen Schlaganfall gehabt oder so. Das kann ja immer passieren. Ich würde es dann mal nicht gleich von dem Übernatürlichen ausgehen. Ja.
0: Aber die Kratzer.
1: Ja, schwierig. Es gibt ja viele Zufälle, die aufeinandertreffen können, theoretisch. Und wenn das wirklich ein altes Gebäude ist, mit, ich meine, es war ja ein Bauernhof, so in der Art, oder?
0: Ja, es war so ein Bauernhof, also beziehungsweise mit Land drumherum, ja.
1: Ja, und ganz viel Natur. Ja, natürlich dann vielleicht sicher irgendwelche Tiere ringsherum. Und wenn sie dann irgendeine Krankheit gehabt hat und durch Zufall kommt irgendein Tier ins Haus, das kann ja immer noch sein. Aber es wäre natürlich extrem gruselig und natürlich im ersten Moment da unerklärlich. Also ich würde es mir auch zutrauen, dass ich das Haus einfach abbrenne zur Sicherheit. Weil wie wir in Folge 1 gelernt haben, mit Feuer lässt sich doch sehr viel lösen an Problemen.
0: Ja, oder auch nicht.
1: Genau.
0: Aber wäre das für dich ein Punkt gewesen zu sagen, okay, wir verkaufen den ganzen Bums und weg. Weg mit meiner Familie.
1: Ich glaube, noch nicht. Mhm. Wahrscheinlich haben sie ja auch ein super Angebot gemacht. Und da muss man ja auch immer die finanzielle Seite dabei sehen. Also denk mal, also nicht super Angebot gemacht, sondern super Angebot bekommen durch das Haus, wo sie mit ihren 5 Töchtern leben können.
0: Ja.
1: Und so ein Umzug ist ja sehr, sehr kostspielig.
0: Das stimmt. Das ist natürlich auch ein Aspekt, den man hier bedenken muss.
1: Vielleicht kann man es dann einfach nicht leisten, wieder umzuziehen. Und du musst ja das Haus verkaufen. Und vielleicht haben sie ja einfach nicht gewusst, dass das Haus sowieso als Geisterhaus verrufen war und das kauft dann sonst niemand. Und sie denken sich, wow, Deal unseres Lebens. Warum so günstig? Egal, wir haben Glück.
0: Das kann sein. Okay, aber gut zu wissen, dass du erstmal auch aushalten würdest. Okay, also wir haben ja gerade in Carolyns Geschichte gehört, dass sie Stimmen gehört hat. Vielleicht auch gar nicht mit ihren Ohren, aber irgendwo tief in ihrem Bewusstsein. Stimmen, die auch nicht verschwanden und Stimmen, die bis heute im Haus geblieben sein könnten. Und da kommen wir jetzt zu unserem Experiment. Hm. Viele Geisterjäger glauben, dass sich Geister über sogenannte Electronic Voice Phenomena, also elektronische Stimmenphänomene, mitteilen können. Und dabei entstehen dann in Audioaufnahmen unerklärliche Geräusche, Flüstern oder direkte Antworten auf Fragen, die man so nicht hören kann, aber die das Mikrofon dann zum Beispiel aufzeichnet. Und die Parent-Familie hat offensichtlich solche Stimmen gehört und wir beide versuchen jetzt mal dasselbe zu erleben.
1: Oha.
0: Ich find's so witzig, wir müssen wirklich einen Videopodcast machen, allein wie dein Gesicht die ganze Zeit während der Geschichte sich verzieht. Liebe HörerInnen, ihr verpasst was. Wenn ihr gerne mal eine Videofolge haben wollt, schreibt uns.
1: Ja, ich liege dir so gespannt auf den Lippen, weil du erzählst es so gut, vor allem wie da irgendwas auf ihrer Brust war und so. Ich will dir nicht einmal unterbrechen, weil das ist gerade so spannend.
0: Ja, jetzt bist du aber auch gefragt, denn du stellst jetzt bitte einem Geist aus dem Parent-Haus eine Frage. Du kannst gleich noch versuchen zu manifestieren, dir das Haus nochmal vorzustellen. Und dann werden wir 10 Sekunden lang absolut still sein, sodass alles, was ich in der Nachbearbeitung auf der Aufnahme höre, nicht von uns stammen kann.
1: Okay.
0: Ja, verstanden, worum es geht?
1: Ja.
0: Wir werden dann hier vielleicht, je nachdem, ob wir etwas hören oder nicht, dann nochmal nachträglich eine kleine Sequenz aufnehmen, um euch, liebe Hörerinnen und Hörer, auch zu sagen, was wir hören konnten und wie wir das interpretiert haben. Falls hier keine Sequenz kommt, dann haben wir nichts gehört. Wenn du bereit bist, bin ich auch bereit. Hast du schon eine Frage?
1: Es sollte wahrscheinlich mit dem Fall zusammenhängen.
0: Kann sein, was auch immer du möchtest.
1: Okay. Na, dann frage ich nicht, wie die Lottozahlen sein werden nächste Woche. Also, meine Frage an den Geist. Warum hat er die Carolyn so gequält, dass sie ohnmächtig wird?
0: Vielleicht stellst du die Frage wirklich direkt an den Geist.
1: Okay, lieber Geist, hast du einen Fußfetisch oder warum hast du die Carolyn gekratzt am Fuß?
0: So, die 10 Sekunden sind um. Wie hat sich das für dich angefühlt? Hast du irgendwas mitbekommen?
1: Ja, ich habe irgendwie so ein Ziehen im Nacken, so ein leichtes Kribbeln, sodass sie so leicht Nackenhaare aufstellen.
0: Oha. Dann werde ich wohl deine Audiospur etwas genauer betrachten müssen und nicht meine.
1: Ja, bitte nicht. Kann man noch ein Ritual machen, um meine Wohnung irgendwie zu... vor allem Bösen zu befreien.
0: Ja, vielleicht. Vielleicht ist ja die Tarotkarte heute deine Rettung.
1: Ja, bitte. Oder zieh extra eine für mich.
0: Okay, ich bin sehr gespannt, was wir in der Nachbearbeitung hören und würde dich aber jetzt weiter mit in den Fall nehmen. Mhm. Gut. Damit wir uns diese Aktivitäten noch etwas genauer anschauen können, würde ich dir gerne ein paar Informationen über das Old Arnold Estate liefern. Über das haben wir ja bisher noch nicht so viel gesprochen. Denn dieses Haus hat auch eine Vergangenheit. Es handelt sich grundsätzlich erstmal um ein Farmhaus mit 14 Zimmern und ca. 18 Hektar Land, die dazu gehören, also ein ziemlich großes Anwesen. Und historischen Berichten zufolge war das Anwesen einiger tragischer Ereignisse über die verschiedenen Jahrhunderte hinweg, es kommt aus dem 18. Jahrhundert, verzeichnete das Haus mehrere Todesfälle, sei es durch Mord, Selbstmord oder andere mysteriöse Umstände, die nie gänzlich geklärt werden konnten.
1: Oh Gott.
0: Also du lagst gar nicht so falsch. Hab, gell? Ja, genau. Und ein besonders düsterer Teil der Überlieferung ist die Geschichte von Bathsheba Sherman, einer Frau, die von einigen Berichten als Hexe bezeichnet wird. Es wird erzählt, sie habe dunkle Rituale praktiziert und sogar ein Kind geopfert, um ihrer angeblichen Macht freien Lauf zu lassen. Jetzt muss man Folgendes sagen. Bathsheba Sherman ist keine fiktive Figur. Es gibt wirklich Aufzeichnungen über sie, die aber derzeit entsprechend sehr spärlich sind. Sie ist aber eine der berüchtigsten Gestalten in der Geschichte des Old Arnold Estate und ist auch im Film der Hauptbösewicht. Ihre Geschichte begann eigentlich ganz vielversprechend, ne? Junge Frau, die gut geheiratet hat, aber trotzdem irgendwie zur Außenseiterin wurde und somit auch zur Schlüsselfigur der düsteren Legenden, die sich da um das Haus ranken und um sie. Angeblich soll Sherman einen Nachbarsjungen beim Babysitten ermordet haben, beziehungsweise der Junge ist gestorben und man fand eine dünne Nadel in seinem Schädel.
1: Da muss ich kurz einwerfen, die hat in diesem Haus gewohnt.
0: Ja.
1: Wo wir aber nur festgestellt haben, dass weit und breit damals wahrscheinlich keine Häuser waren. Also wie weit hat die gehen müssen, dass sie einen Nachbarjungen babysittet?
0: Das kann ich dir jetzt nicht genau sagen.
1: Vielleicht hat sie einfach ihren Bird-Scooter rausgeholt und ist dahin gedüst.
0: Ja, das kann sein. Ja, auf jeden Fall, diese Geschichte kam nie vor Gericht. Also sie wurde nie verurteilt. Sie ist keine verurteilte Mörderin. Trotzdem hatte sie in der Gemeinde immer diesen Ruf. Der haftete ihr nach, was auch natürlich dazu führte, dass sie sich immer weiter zurückzog. Denn die Leute sagten ihr nach, sie habe dem Teufel die Treue geschworen. Alle ihre Kinder seien auf mysteriöse Weise gestorben, was aber auch nicht nachvollziehbar ist. Und das Letzte, laut der Legende, soll sie sich 1849 erhängt haben. Allerdings kann man heute noch ihren Grabstein sehen, auf dem steht, dass sie erst 1885 gestorben ist. Das heißt also, wir haben auf der einen Seite diese ganzen mythischen Erzählungen über diese Frau Bathsheba Sherman, die zu der Aura des Hauses beitragen. Man muss aber wirklich aufpassen, eben

0: das Haus zu kaufen. Mhm. Weil in diesem Fall war das ja einfach nur eine böse Person, die sich halt dann aufgehängt hat, oder? Weil die halt ihr Kind umbracht, oder was war da vorhin?
1: Naja, das erzählt man sich ja nur. Mhm. Sie wurde ja nie verurteilt. Nein,
0: wie gesagt,
1: sie
0: hat sich ich ja vertraue den Gerüchten. Also wir gehen jetzt davon aus. Ja, aber das klingt jetzt wirklich für mich eher so, als hätte es einfach sie angesammelt. Und dann mit den toten Soldaten in den Wänden bin ich auch gespannt, ob wir da noch was erfahren, ob die mal in einer Wand nachgeschaut haben und dann wirklich Menschen sind, die halt nie wirklich Ruhe gefunden haben, also nie wirklich begraben worden sind, sondern in der Wand versteckt sind. Also das kann schon auch was dazu beitragen.
1: Mhm. Das denke ich auch. Also ich finde auch in Folge 4 mit Cadario, da hatten wir wirklich so diese starke Präsenz des Gebäudes, die immer wieder dafür gesorgt hat, dass was passiert ist. Und hier ist der Fokus schon eher eben auf den Bewohnern oder ehemaligen Bewohnern. Da kommen wir später auch noch zu einer. Also ja, ist natürlich klar mit der ganzen Abgeschiedenheit. Ich finde schon, dass das diese gruselige Atmosphäre verstärkt, aber eben nicht nur ausschlaggebend dafür sein kann. Dann gehen wir mal weiter in der Geschichte. Jetzt weißt du ein bisschen was über das Haus selber und eine ehemalige Bewohnerin. Aber wir kehren mal zurück zu unserer Familie Perrin, die ja in den 70er Jahren in dem Haus gelebt hat. Und die paranormalen Aktivitäten, die haben eben immer mehr zugenommen. Und die Familie beschloss dann, Hilfe zu suchen. Und zwar bei den zu der Zeit unserer Geschichte bekannten Dämonologen Ed und Lorraine Warren. Kennst du die Warrens? Schon mal was von gehört?
0: Habe ich schon einmal gehört, ja, aber Details kenne ich jetzt nicht.
1: Okay. Wird durchaus passieren, dass wir vielleicht noch den einen oder anderen Fall der Warrens hier besprechen werden. Die haben nämlich ziemlich viel erlebt, wenn man allem Glauben schenken möchte, was sich so angesammelt hat im Laufe ihrer Karriere. Mittlerweile sind beide tot. 2019 ist Lorraine Warren auch gestorben, einige Jahre nach ihrem Mann. Aber sie hinterlassen ein großes Vermächtnis an übernatürlichen Spukgeschichten und Gegenständen. Auf jeden Fall.
0: Verfluchte Gegenstände vielleicht.
1: Ja.
0: Eine Dipperk-Box.
1: Die nicht, aber kennst du die Puppe Annabelle?
0: Ja.
1: Genau, es kommt auch von den Warrens. Aber wie gesagt, vielleicht für eine andere Folge. Die Warrens wurden auch in unserer heutigen Geschichte zu zentralen Figuren in der Untersuchung der unerklärlichen Phänomene. Ich will jetzt nicht zu weit ins Detail gehen, dann würden wir hier noch 3 Stunden miteinander sprechen. Aber den Berichten zufolge führten die Warrens mehrere Untersuchungen im Haus durch, von akustischen Aufnahmen bis hin zu verschiedenen Seancen, bei denen versucht wurde, mit den Geistern des Hauses in Kontakt zu treten, um eben eine Lösung für diese unschöne Situation zu finden. Lorraine Warren soll angeblich direkt beim Betreten des Hauses die Präsenz von Bathsheba Sherman als Ursache genannt haben und sich sicher gewesen sein, die ist dafür verantwortlich. Es gab einen Fall oder einen Vorfall, den ich etwas genauer erläutern möchte, nämlich während einer Seance, die im Haus durchgeführt wurde, bei der auch die Kinder und die Eltern anwesend waren, wurde Carolyn Perrin in einen Zustand der Besessenheit versetzt, der urplötzlich auftrat. Es wird von Augenrollen, unverständlichem Flüstern und kurzzeitigem Schweben über dem Boden gesprochen. Oh Gott. Und Andrea Perrin beschreibt das Ganze in einem Interview mit Freeset ziemlich ausführlich. Und da würde ich jetzt einmal kurz zitieren. Ich sage Ihnen, dass das, was meine Mutter angegriffen hat, nicht von dieser Welt war. Es sprach eine Sprache, die es nicht gibt. Es hob sie in ihrem Stuhl hoch und schleuderte sie 20 Fuß von der Mitte unseres Esszimmers in die Mitte unseres Wohnzimmers. Und sie bezahlte fast mit ihrem Leben, weil jemand an diesem Tisch saß, der nicht wusste, was er tat. Mr. und Mrs. Warren waren da. Sie hatten einen Priester, sie hatten ein Medium. Sie hatten Kameraleute und Audiospezialisten. Doch von diesem Ereignis wurde nichts aufgezeichnet. Die Kameras wurden im Keller zertrümmert. Aus dem Ton kam nichts als weißes Rauschen für die Dauer der Seance, die furchtbar schief ging. Meine Mutter war nicht besessen. Meine Mutter wurde angegriffen.
0: Gott, warum immer die arme Mutter?
1: Ja, das habe ich mir auch gedacht, als ich das gelesen hatte.
0: Also, was hat es mit der auf sich? Hat sie vielleicht irgendwelche Vorfahren, die der was angetan haben oder was?
1: Ja, keine Ahnung. Oder die ist besonders empfänglich für sowas, aber es ist schon wirklich, wirklich krass, wie sehr sich das bei der Mutter auch ansammelt. Ne? Oder vielleicht erzählt Andrea auch besonders von diesen Vorfällen, aber ja, ich finde beide Geschichten schon wirklich krass.
0: Mhm.

0: Andrea unterstellte den Dämonologen auch, eine Weile lang eine Tür geöffnet zu haben, ohne wirklich richtig zu wissen, was sie da tun. Im Nachgang, einige Jahre später, änderte sie ihre Haltung, vor allem als es dann um den Filmdreh ging, und beteuerte, die Warrens hätten sicher nach bestem Wissen und Gewissen gehandelt und nichts Böses im Sinn gehabt. Ich würde mich jetzt fragen, welche Bedeutung du den Interventionen von Experten wie den Warrens beimisst. Glaubst du, sie können helfen, das Übersinnliche zu verstehen? Vertiefen sie nur das Mysterium oder sind sie generell nur auf ein bisschen Ruhm und Geld aus?
1: Also in dem Fall gibt es ja Berichte, dass die Anwesenheit der Warrens ja dafür gesorgt hat, dass diese Phänomene auftreten. Also sie scheinen schon irgendwie empfänglich für das zu sein und das, wie sagt man so? Ja, das irgendwie auslösen, verstärken zu können. Also irgendeine besondere Verbindung scheint da schon da zu sein, was ja wichtig ist, weil man da vielleicht im Zuge dessen auch helfen will. Aber sie sollten es halt natürlich schon so weit im Griff haben, dass keine Menschen quer durch den Raum geworfen werden.
0: Ja.
1: Und ich hoffe, sie haben kein Geld für das bekommen.
0: Das konnte ich tatsächlich nicht rausfinden. Ich kann mir aber nicht vorstellen, dass die ganz umsonst gearbeitet haben. Weil die müssen ja auch was leben.
1: Okay. Dieser Wurf kostet extra. Oh. Wer ist sonst noch verletzt?
0: Oh.
1: Zufällig habe ich ein Pflasterset für 20.000 Euro dabei.
0: Oh ja, das wäre natürlich eine gute Masche. Aber so war es, glaube ich, nicht.
1: Oder Dollar in dem Fall.
0: Man kann natürlich jetzt auch nicht von der Hand weisen. Die Warrens waren natürlich auch dann Teil des Teams, das sich um den Film gekümmert hat, ne, das auch Einfluss darauf hatte, was kommt in den Film, was passiert da als Berater. Ne, also die werden da auch nochmal gut mitverdient haben. Ich denke, dass das schon eine Rolle spielt. Ne? Und wenn man sich mal so einen Namen gemacht hat, die haben auch so eine Society gegründet, die sich dem Paranormalen widmet. Ne?
1: Entschuldigung, ich muss gerade nur an das denken. Die Situation so, magst du das Pickel mit dem Dinosaurier, das kostet extra. Hey, würden sie das Verbandset wirklich verkaufen?
0: Achso. Ja.
1: Entschuldigung, red weiter. Finde mich selber gerade zu lustig.
0: Das weiter geht's. Ja, weiter geht's. Ja, die Untersuchungen der Warrens führten schlussendlich zu zahlreichen Aufzeichnungen und Berichten, die aber, wie so oft, ne, bis heute als umstritten gelten. Einige zweifelten an den wissenschaftlichen Hintergrund der Methoden, die die Warrens angewendet hatten. Für andere waren aber die Aufzeichnungen erste belastbare Belege in diesem Fall. Ja, da müsste man sich jetzt mal selber damit auseinandersetzen, was gibt es wirklich für verschiedene Materialien, die die erstellt haben. Die Beteiligung der Warrens, da können wir uns aber, glaube ich, einig sein, verlieh dem Fall aber aufgrund ihrer Berühmtheit in der Zeit natürlich eine zusätzliche Dimension, die über das reine persönliche Erleben der Familie hinausging und eben auch das Interesse der Öffentlichkeit weckte. Was ich jetzt aber schon mal sagen konnte, lösen konnten die Warrens das Problem der Familie aber nicht. Ja, die waren da, haben da investigativ versucht rauszufinden, was da los, aber das Problem wurde nicht gelöst. Das Ganze zog sich eben schlussendlich über einen Zeitraum von rund 10 Jahren und die Parents lebten eben in ständiger Konfrontation, ob jetzt die Warrens da waren oder nicht, mit dem Übernatürlichen. Viele der Familienmitglieder beschrieben eine wachsende innere Leere, Angst, aber auch Gefühle, die sie nicht immer in Worte fassen konnten. Es gab Schlafstörungen, anhaltende Ängste, psychische Belastungen, die das tägliche Leben einiger der Familienmitglieder massiv beeinflussten. Aber trotz oder vielleicht auch gerade wegen dieser intensiven Erfahrungen begann sich für manche Familienmitglieder eine Art paradoxe Faszination für das Übernatürliche bzw. Übersinnliche zu entwickeln. Jetzt kommen wir auch zu dem Punkt, den ich vorhin schon angesprochen hatte, dass nicht alles negativ war, was die Parents da erlebt hatten. Mhm. Denn die Präsenzen waren nicht alle bedrohlich. Vor allem April Perrin, die jüngste der Schwestern, kommunizierte anscheinend häufiger mit einem Geist eines kleinen Jungen, der sich selbst als Oliver Richardson zu erkennen gab.
1: April war doch die, die immer im Bett von der Schwester geschlafen hat, oder? Es war doch die, wo die Soldaten in den Wänden waren, oder?
0: Nee, das habe ich nicht gesagt. Ich weiß nur, dass es eine der kleineren Schwestern war. Ich weiß aber nicht, welche.
1: Ah, okay. Ja, stimmt, das sind ja so viele Kinder.
0: Ja, und alles Mädchen.
1: Mhm.
0: Genau. also April war in Kontakt mit diesem Oliver Richardson. Und er ist übrigens der einzige Geist aus dem Haus, der sich namentlich zu erkennen gegeben hat. Er war ihr sehr wohlgesonnen und entwickelte sich über die Zeit zu einer Art Freund bzw. Spielgefährten für sie. Also sie hat auch sehr, sehr viel Interaktion mit ihm gehabt.
1: Was aber für sich schon gruselig ist, ist, da wird einfach die Mutter regelmäßig durchs Haus irgendwie geschmissen. Dann musst du schon Menschen bezahlen, dass sie da irgendwelche Exorzismusrituale betreiben, und dann entwickelt die eine Tochter da einen unsichtbaren Fantasiefreund. Also.
0: Naja, offensichtlich ein Geist.
1: Offensichtlich, aber hat das nur sie gesehen oder waren andere auch mit dem in Kontakt?
0: Das konnte ich jetzt so gar nicht rausfinden. Es ist meistens von April tatsächlich die Rede, die mit ihm in Kontakt stand.
1: Okay.
0: Was ich besonders interessant finde, ist eben, dass sich später herausgestellt hat, obwohl das Anwesen Old Arnold Estate heißt, wurde es von einer Familie Richardson gebaut, die einen Jungen in dem Alter verloren hat, den April oder das April auch beschrieben hat für Oliver.
1: Oh, okay.
0: Also das passt irgendwie auch wieder zu der Geschichte des Hauses.
1: Ja.
0: Ja, besonders Andrea Perrin, von der ich dir ja heute schon ganz viel erzählt habe, die entwickelte so eine Art Dualität, auf die Ereignisse zu blicken. Sie erlebte ziemlich viel, was negativ war und was sie auch belastet hat. Auf der anderen Seite gaben ihr die ganzen Erlebnisse aber auch Sicherheit, dass es irgendwas nach dem Tod gibt. Also sie zieht auch eine Art Kraft daraus, aus dem, was sie erlebt hat. Sie ist heute mittlerweile auch nicht mehr davon überzeugt, dass es Bathsheba Sherman war, die sie als Kind terrorisiert hat, sondern die benachbarte Matriarchin des Arnold Estate, die sich anscheinend 1797 in der Scheune erhängt haben soll. Aber auch hierzu sind die Aufzeichnungen, die so frei verfügbar sind, ne, ich war jetzt ja nicht mal kurz in den USA, um da Archive zu wälzen, sehr spärlich.
1: Aber das heißt jetzt, dass einfach irgendeine Nachbarin auf das Anwesen gekommen ist und sie beschlossen hat, ich hänge mir es in der Scheune von den Nachbarn auf, oder was?
0: Ja, scheint so, oder liest sich so zumindest.
1: Aha.
0: Und das erklärt auch vielleicht so ein bisschen, wie diese Vermischung zustande gekommen ist. Ne? Bathsheba, der nachgesagt wurde, sie ist eine Hexe, sie hat ein Kind ermordet. Und dann wurde ihr ja auch angedichtet, sie hätte sich erhängt. Und vielleicht war das ja nur eine Vermischung der beiden Geschichten, dieser einen Matriarchin, die sich da wirklich erhängt hat. Und dann eben der wahren Geschichte von Bathsheba.
1: Ja, stimmt.
0: Also wäre zumindest so meine Hypothese.
1: Macht Sinn.
0: Ja, wir haben jetzt schon gehört, ne, 10 Jahre haben die das Ganze mitgemacht. Und was denkst du denn, wie sich dieses Langanhaltende, ne, bisher waren unsere Geschichten immer sehr kurz, was einzelne Personen betrifft. Was denkst du, wie wirkt sich das auf die Dynamik der Familie aus? Was glaubst du, wie deine Familie wohl damit umgegangen wäre?
1: Also meine Familie ist sowieso spezialvoll. Über die brauche ich jetzt ein paar eigene Folgen. Ja, wenn ich mir jetzt meinen Vater vor Augen führe, der ist überhaupt nicht empfänglich für solche Sachen. Gleichzeitig aber auch total ängstlich. Also der wäre sofort über alle Berge. Und ich denke mal, da hätten wir das Haus bestimmt schnell verkauft und wären umgezogen, wenn da irgendwas in die Richtung passiert wäre. Deshalb, das ist bei ihm generell komisch, weil auf der einen Seite lehnt er das total ab und sagt, das ist ein Blödsinn. Auf der anderen Seite haben wir einen Wünschelrutengeher im Garten gehabt, der Kristalle vergrabt, weil die Wasserquellen ihn am Schlafen gehindert haben.
0: Das ist auch eine Art von Dualität.
1: Ja.
0: Aber da kann ich dir auch direkt so aus dem Nähkästchen plaudern. Liebe Mutti, falls du das hörst, das ist nicht böse gemeint. Meine Mama war auch immer so, ne, katholisch erzogen und hat auch immer gesagt, ja, sowas wie Geister gibt es nicht und Magie gibt es auch nicht. Aber wenn wir Kinder irgendwie Gläserrücken spielen wollten oder sowas, dann war sie immer so, nein, mach das nicht, das ist gefährlich. Also so, nee, gibt es nicht, aber macht's nicht, weil es ist gefährlich. Das fand ich immer schon sehr spannend, so, also musst du es ja irgendwie doch glauben.
1: Ja, irgendwie schon, gell? Ja, und du hast ja eh schon erzählt, die Familie hat ja dann eine Faszination entwickelt, ja, was diese Phänomene anbelangt. Also denkt man, dass diejenigen, die sich halt wirklich sehr für das interessiert haben und die dann auch nicht so schlechte Erfahrungen gemacht haben, vielleicht da mehr zusammengewachsen sind. Während die Mutter halt einfach regelmäßig durch irgendwelche Räume geschmissen worden ist und wahrscheinlich eher das Weite suchen wollte.
0: Ja, das glaube ich auch. Auf jeden Fall haben sie sich schlussendlich dann doch entschieden, das Haus zu verlassen, auch wenn die Entscheidung nicht leicht fiel, weil sie ja trotzdem ein schönes Haus hatten, ein tolles Anwesen, ne, und nicht alles immer schlecht war. Und es bedeutete für sie auch ein Abschied, ne, nicht nur ein physisches Weggehen, sondern eben auch das Loslassen einer Zeit, einer Vergangenheit, die sie tief geprägt hatte. Und zwar, ob die es wollten oder nicht. Ja, die sind der Situation ja erstmal nicht entkommen. Und die Erinnerungen an diese unheimlichen Geräusche, die kalten Präsenzen, die rätselhaften Erscheinungen und Stimmen, die bleiben bis heute in vielen Erzählungen lebendig. Und in einem Interview mit The Paranormal Road Trippers, das man auf YouTube sehen kann, erzählt Andrea Perrin, welche Folgen die Geschehnisse trotz des Umzugs bis heute auf die Familie haben. Also ich habe mir nur einen Ausschnitt aus dem Interview angesehen und mir so ein paar Stichpunkte gemacht. Und ich habe ja vorhin schon erzählt, dass Andrea auch ein Buch geschrieben hat über die Erlebnisse. Und ihre Schwester Christine zum Beispiel konnte das Buch nach 60 Seiten nicht weiterlesen, weil es einfach zu emotional für sie war. Und sie meinte, es tut mir leid, ich würde super gerne lesen, was du geschrieben hast, aber ich kann mich dem nicht nochmal so stellen.
1: No. Also wahrscheinlich auch negative Emotionen, weil sie absolut. Ja wirklich...
0: Mhm. Auch die Schwester Nancy wird als emotionales Wrack beschrieben, wenn es um die Geschehnisse geht, die mit dem Haus zu tun haben. Sowohl die Mutter als auch die Schwester Cindy schworen, nie wieder zurück in die Farm zu gehen, was sie auch bisher so umgesetzt haben. Du siehst also auch, allein dieser Ort hat für die schon so eine richtig abschreckende Wirkung entwickelt.
1: Ja, eben, wenn du immer das Negative erfährst, natürlich, da wirst du ja, da kannst du nur depressiv werden mit der Zeit.
0: Ja, das denke ich auch. Andrea meinte auch, dass sie teilweise Sachen gar nicht ins Buch aufgenommen hatte, die so krass waren, weil die Schwestern nicht wollten, dass das verschriftlicht wird. Das ist natürlich jetzt super spannend und man fragt sich, was ist da bitte noch passiert?
1: Oh mein Gott, wir müssen in die USA reisen und mit denen reden oder mit der reden, die das Buch geschrieben hat.
0: Ja, vielleicht können wir ja auch eine Videokonferenz mit ihr machen.
1: Ja, ich brauche eine Ausrede für einen Urlaub, das passt
0: okay,
1: schon.
0: Okay, das ist gut. Ja, es gibt ja auch immer mal wieder Geisterjäger, die auch sich in das Haus begeben. Es ist tatsächlich inzwischen verkauft worden, also wieder verkauft worden. Es war eine Weile auf dem Markt und ist jetzt wieder im Besitz von jemandem. Aber wie gesagt, vielleicht kann man da ja auch was machen, dass man da mal eine Nacht oder ein paar verbringen kann. Und dann können wir da nochmal recherchieren. Auf jeden Fall, Andrea sagt, für sie fühlt sich die Farm immer noch wie ein Zuhause an. Und es gab auch immer mal wieder Events, die da stattgefunden haben, ne, mit eben Geisterjägern, mit ihr, mit Familienmitgliedern, die da hingekommen sind. Und ja, also für sie fühlt sich's immer, wenn sie da ist oder in der Nähe ist, immer noch nach zu Hause an. Da sieht man wieder diese Dualität. Ne? Viel Schlechtes erlebt, aber auch viel Positives draus gezogen.
1: Also es scheint ihr nicht so viel Schlechtes passiert zu sein wie den anderen.
0: Könnte man vermuten, auf jeden Fall. Auch wenn sie natürlich, ne, das Buch heißt House of Darkness, House of Light. Also sie hat Gutes erlebt, aber bestimmt auch selber viel Schlechtes. Wer möchte, kann sich natürlich selber in das Buch einlesen, um da etwas genauer von Andreas Erfahrungen zu erfahren. Naja, soweit so gut. Jetzt wissen wir also, wie die Geschichte verlaufen ist, was es mit der Familie gemacht hat und dass das Haus eben nicht mehr in deren Besitz ist. Und daher bin ich jetzt mal gespannt, wie viele Gespensterpunkte oder Geisterpunkte du auf der Gespensterskala. Nee, wie war das?
1: Ja, wie viele Gespenster auf der Gruselskala?
0: Genau, so rum.
1: Ja, nachdem ja sehr viele Berichte um das Haus geschrieben worden sind, immer wieder Events stattfinden. Und es auch wirklich, wirklich gruselig ist, sind wir doch eher am oberen Ende bei den Gespensterpunkten.
0: Und du musst auch bedenken, ne, ich habe jetzt nur einen kleinen Auszug von genauen Berichten vorgelesen. Da hätte ich noch Stunden mitfüllen können, dir einzelne Geschichten zu erzählen.
1: Boah. Also ich bin jetzt auf jeden Fall interessiert daran, das Buch zu lesen. Also wenn, ich denke, wenn die mehr Events kennen würde, würde man sicher auf die 10 Punkte hinauslaufen. Aber so denke ich mir, ja gut, vielleicht hat die einfach eine Epilepsie gehabt und die haben, also die Mutter so gezuckt, dass sie einfach herumgeflogen ist. Nein, das natürlich nicht, aber es gibt halt schon nur ein bisschen Spielraum für normale Erklärungen. Aber 9 Punkte wären es auf jeden Fall.
0: Mhm. Wow.
1: Mhm. Ja. Und ihr werdet wahrscheinlich heute schlecht einschlafen können. Danke, Daniel.
0: Ja, dann schau dir mal den Film an.
1: Oh Gott, na, heute sicher nicht.
0: Ja, ich würde es dir aber gleich tun. Ich würde für die Geschichte, also für das, was ich gelesen habe, ich habe, wie gesagt, auch ein paar Interviews zumindest in Ausschnitten mir angeschaut und Andrea wirkt in dem, was sie erzählt, auch in unterschiedlichen Interviews sehr konsistent. Also sie widerspricht sich jetzt nicht unbedingt in dem, was sie sagt. Ich will jetzt nicht sagen, dass ich hier wochenlang Recherche betrieben habe dafür. Ne? Aber in dem, was ich mir angeschaut und durchgelesen habe, klingt das alles schon sehr, sehr, sehr zusammenhängend. Von daher würde ich da auch 9 Punkte tatsächlich geben, also 9 Gespenster. Ich finde es super gruselig. Und ich würde auf der einen Seite, ich kann diese Faszination verstehen, dieses Doppelte. Auf der einen Seite würde ich super gerne mal dieses Haus sehen. Aber ja, ich wüsste, wenn wir beide dort sind und die Nacht bricht herein und wir sind allein in diesem Haus, wir hätten erstmal richtig Angst.
1: Ja, auf jeden Fall.
0: Und das ist es, glaube ich, auch, was es so spannend macht und einen so ein bisschen anlockt, auch an, ja, so Geschichten.
1: Es ist ja wie bei der Geschichte mit der Dybbuk-Box. Ja. Warum kauft jemand eine verfluchte Box?
0: Ja.
1: Es ist einfach die Faszination mit, passiert das jetzt wirklich? Passiert das mir oder ist es alles nur Blödsinn? Kann ich die Sachen erklären oder haben die anderen das wirklich nur erfunden und übertrieben? Ja, einfach das selber mal ein bisschen nachforschen. Das ist die Faszination dabei.
0: Ja. Finde ich auch total. Man muss jetzt natürlich auch sagen, bei diesem Fall das Besondere ist, ne, also in den 70ern, als das passiert ist, war das noch so ein geschlossenes Ding. Die Familie hat das erlebt, für sich verarbeitet. Gut, die Warrens waren noch ein bisschen im Spiel. Aber natürlich, als 2013 der Film dann erschienen ist, dann hast du ein weltweites Publikum, das plötzlich deine Geschichte kennt.
1: Mhm.
0: Na, und das ändert natürlich auch die Art und Weise, wie die Gesellschaft so paranormale Fälle oder wahre Fälle, auf denen dann so ein Film basiert, auch wahrnimmt. Und eröffnet das dann auch, dass wir dann eben über sowas auch sprechen können, weil es dann natürlich viel mehr Aufmerksamkeit gibt und viel mehr Quellen, auf die man sich beziehen kann.
1: Mhm, das stimmt, ja. Okay, Wahnsinn.
0: Ja. Boah. Jetzt einmal kurz durchatmen.
1: Ja, na, und ich höre mir die Aufnahme jetzt nicht an, was in diesen 10 Sekunden passiert ist.
0: Und das mache ich auch erst morgen, wenn dann Tageslicht ist.
1: Weil mir sollte heute nur was lernen auch.
0: Ja, vielleicht sollten wir dann aber, um das Ganze ein bisschen auch für unsere HörerInnen aufzulockern, wer weiß, wo und wann die das hören, vielleicht auf einem nächtlichen Spaziergang, dann können wir jetzt ein bisschen die Situation auflockern.
1: Ja, bitte.
0: Indem wir
1: vielleicht eine Tarotkarte für die Woche des Erscheinens dieser Folge ziehen.
0: Oh, ich glaube, wir machen zuerst die Frage zum Verlieben, damit wir in unserer Reihenfolge gleich bleiben, oder?
1: Ja, das klingt gut. Also die Frage zum Verlieben ist jetzt sehr, sehr persönlich, beziehungsweise auf uns zugeschnitten. Mhm. Und zwar diese Woche ist sie, nenne 3 Dinge, die du und dein Gegenüber scheinbar gemeinsam haben. Also so lernen uns die Leute auch nur ein bisschen besser kennen.
0: Oh, also mein Gegenüber bist in diesem Fall du.
1: Genau. Ich weiß nicht, vielleicht hast du auch den Geist aus der Farm gegenüber bei dir gerade.
0: Nee, der ist ja bei dir, dein Nacken.
1: Nein, ich habe ihn zu dir geschickt, hör auf.
0: Okay, soll ich anfangen? 3 Dinge?
1: Ja, bitte.
0: Okay, erstes Ding, wir beide lieben Katzen.
1: Ja!
0: Wir beide haben gemeinsam, dass wir uns unglaublich für Übernatürliches und Paranormales interessieren.
1: Mhm.
0: Und wir beide sind immer für einen guten Partyabend zu haben. Vor allem gemeinsam.
1: Das stimmt, ja. Ja, dann knüpfe ich doch gleich an. Also, wir haben gemeinsam, dass wir natürlich wahnsinnig gern Zeit miteinander verbringen und gern gemeinsam auf Urlaub fahren und da Abenteuer verbringen. So genau. Planen wir ja gerade unsere Amsterdam-Reise. Auf das freue ich mich schon wirklich, wirklich sehr.
0: Wer weiß, was wir da an paranormalen Ecken in der Stadt entdecken können. Das werdet ihr dann auch auf Social Media natürlich mitbekommen.
1: Ja, dann, wir sind beide sehr heikel, was Essen angeht.
0: Ja.
1: Du allerdings anders als ich, was halt dann in Kombination wieder schlecht ist, sollten wir mal gemeinsam kochen.
0: Das stimmt.
1: Und Nummer 3, wir sind ja ein paar kleine Gamer und jedes Mal, wenn wir uns sehen, lieben wir es einfach, auf der Switch abzuhängen und uns gegenseitig bei Super Smash und Mario Kart fertig zu machen.
0: Oh ja, und das ist ein sehr erbitterter Kampf, egal um welches Spiel es geht.
1: Ja, wobei, bei Mario Kart habe ich immer ein bisschen die Nase vorne, bei Super Smash eher immer du. Also du eindeutig. Vielleicht können wir da ja mal eine Veranstaltung machen.
0: Oh ja. Wenn ihr daran Interesse habt, schreibt uns, interagiert
1: Smash
0: mit uns.
1: Smash und Mario Kart Party. Ja, bitte interagiert mit uns.
0: Vor allem, wir warten sehnsüchtig. Wir warten sehnsüchtig auf die erste Nachricht oder den ersten Kommentar.
1: Ja, das stimmt.
0: Aber und ohne verzweifelt zu sein.
1: Genau. Nein, es ging jetzt überhaupt nicht verzweifelt, Daniel. Wobei, du hast ja letztes Mal gesagt, da haben wir ja gerade die erste Folge veröffentlicht, wo wir Folge 6 aufgenommen haben. Und du hast von 15 Zuhörerinnen geredet, gell?
0: Ja.
1: Glaube ich. Und jetzt, eine Woche später, sind wir gerade bei 86. Also es ist eigentlich Wahnsinn, wie sich das in einer Woche entwickelt hat. Und das finde ich schon ziemlich krass.
0: Finde ich auch. Und wir müssen ja auch sagen, ne, wir machen das, weil es uns Spaß macht. Weil wir uns gerne über solche Sachen informieren und auch dieses Medium Podcast für uns einfach cool ist. Aber klar, je mehr Hörer und Wiedergaben man hat, das pusht einen schon auch ein bisschen.
1: Genau, so ist es. Und natürlich, je mehr Rückmeldungen wir bekommen, desto besser können wir uns auch entwickeln und auf euch eingehen und desto mehr Spaß haben alle daran. Und deshalb meldet euch auf Instagram, auf TikTok oder unter der Mailadresse, die da wäre, Daniel.
0: laberglaube@gmail.com.
1: Genau, so ist es. Und jetzt wird es aber Zeit für deine Tarotkarte.
0: Absolut. Ich denke, wir schließen die Folge jetzt ab. Die ist ja heute auch wieder mal etwas länger geworden. Und ich schicke euch heute mit einer Tarotkarte einfach in die Woche. Bist du bereit, Didi?
1: Ich bin bereit.
0: Wir haben heute die 4 der Kelche für die kommende Woche. Auf der Karte sieht man eine Katze, die an einem Fenster steht und 3 Weingläser, die auf dem Tisch stehen und ein viertes, das sie gerade vom Tisch schubst. Die Gläser sind alle zu 3/4 gefüllt und diese Karte, die steht für Zurückgezogenheit, Unzufriedenheit oder verpasste Chancen. Das heißt für euch Folgendes. Diese Woche könnte eine gewisse Lethargie oder Unlust bei euch verursachen. Vielleicht fühlt ihr euch gelangweilt, emotional ausgebrannt. Aber die Karte erinnert euch daran, dass sich neue Möglichkeiten bieten, wenn ihr den Blick hebt. Nehmt diese Lethargie, diese Unlust, dieses Ausgebranntsein erstmal an, aber lasst euch nicht darin hängen. Achtet vermehrt auf die Chancen, die ihr vielleicht überseht. Seid offen für frische Impulse, die man in so einem Zustand ja manchmal übersehen kann. Das heißt, es ist eine kleine Veränderung der Perspektive nötig, damit ihr aus diesem Zustand rauskommt, den diese Woche euch vielleicht bringen mag. Also wieder so ein bisschen Eigenverantwortung für euch. Lasst euch nicht hängen, auch wenn es vielleicht gerade schwer ist. Haltet die Augen offen, diese Woche hat einen positiven Aspekt für euch.
1: Und das klingt eigentlich gar nicht so schlecht.
0: Nein, finde ich auch. Und es ist, glaube ich, auch normal, dass man mal Wochen hat, wo man so ein bisschen durchhängt. Und dann muss man sich so kleine Ziele setzen.
1: Ja, eben. Das ist, wenn man Horoskop liest, ist ja auch nichts anderes. Da heißt es dann auch einmal, diese Woche achtet auf eure Gesundheit, bla bla. So machst du das jetzt auch.
0: Genau.
1: Okay, na gut, dann schließen wir diese Folge. Und ja, ich wünsche euch eine schöne Woche. Wir hören uns, lieber Daniel. Ihr hört uns hoffentlich nächste Woche wieder, liebe Zuhörerinnen und Zuhörer. Und ich wünsche euch eine schöne Woche.
0: Damit du mal wieder Woche gesagt hast.
1: Genau. Vielleicht wird es jetzt zu meinen Endcredits irgendwas. Ja,
0: ich glaube auch. Wir bedanken uns auf jeden Fall fürs Zuhören. Wenn euch diese Folge gefallen hat, erzählt gerne weiter, dass es unseren Podcast gibt. Bitte bewertet uns in der Podcast-App eurer Wahl. Das hilft uns wirklich sehr, auch wenn es keine verbale Bewertung ist. Einfach ein paar Sterne vergeben, wie viele ihr auch immer für richtig haltet. Wir freuen uns natürlich auch über Kommentare.
1: 5 Sterne.
0: Auf der Podcast-App eurer Wahl und wenn ihr bei unseren Social-Media-Kanälen vorbeischaut. Wir haben sie ja gerade schon genannt. Ihr findet auch alle Infos dazu nochmal in den Shownotes. Schreibt uns gerne Nachrichten, gebt uns Feedback. Was ist gut, was ist schlecht, was können wir besser machen? Habt ihr einen besonderen Fall, den ihr gerne hören wollt? Habt ihr selber was erlebt und möchtet es mit der Welt teilen? Wir sind eure Anlaufstelle dafür. Meldet euch einfach bei uns, ihr habt nichts zu verlieren. Und dann sage ich auch schon wie Didi, wir hören uns, wenn es wieder heißt Laberglaube.
1: Gut, schöne Woche, damit ich wieder mal Woche gesagt habe. Tschüss.
0: Tschüss.

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1: Hallo und herzlich willkommen zurück bei Blutvergießen, Tagebuch des Todes, liebe Bloodies. Und hallo Sakura.
2: Hallöchen.
1: Na, wie geht's dir heute?
2: Ach, ehrlich gesagt, ist mir heute ein bisschen warm und das schlägt mir ein bisschen auf den Kopf. Aber ansonsten, ich hoffe, dir geht's besser.
1: Ja, mir ist auch ein bisschen warm. Es ist anstrengend mit der Wärme und unser Eisfach hat sich verabschiedet.
2: Oh nein.
1: Ja, schafft die Temperaturen scheinbar nicht.
2: Ja, ich würde sagen, alles richtig gemacht. Nicht?
1: Ja, deswegen ist unser Eisfach jetzt leer und wir haben alles in den Müll schmeißen müssen. Was mich so ein bisschen ärgert. Aber nun.
2: Wir hatten das vor kurzem, da ist die Tür von unserem Eisfach leider über einen längeren Zeitraum nicht richtig zugewesen.
1: Nee. Das ist auch ungünstig.
2: Alles für einen Poppisto.
1: Herrlich, oder?
2: Ja, das macht richtig Spaß. Vor allen Dingen, weil wir vorher das Ding gerade erst wieder richtig schön gefüllt hatten.
1: Ja, unsere war auch voll. Gerade eingekauft.
2: Aber ich meine, ich wollte gerade sagen, Sachen, die da drin sind, kosten ja auch kein Geld, ne?
1: Nein, Lebensmittel sowieso aktuell nicht, oder?
2: Ja, also hinterhergeschmissen.
1: Ne? Furchtbar, man geht in den Laden, hat nichts im Korb, aber 70, 80 Euro weg.
2: Ja, ich muss auch ganz ehrlich sagen, also bei uns, bei den Wocheneinkäufen, wir kaufen ungefähr ähnlich wie noch vor ein paar Jahren, so von was so alles drin ist. Aber wir haben auch locker so 30, 40 Euro jeden Monat, jede Woche mehr an Kohle als damals.
1: Ja, wir auch. Das ist wohl so. Aber ich glaube, da sind wir nicht alleine mit. Aber das soll ja auch nicht das Thema heute sein.
2: Ich wollte gerade sagen, wir sind ja auch kein Lebensmittel-Podcast.
1: Ja. Wäre vielleicht auch mal eine Idee für einen Zweit-Podcast.
2: Ja. Oh Gott, guck mal, es ist so warm. Wir kommen schon auf komische Gedanken hier.
1: Ja, besser nicht. Ich glaube, wir starten besser.
2: Ja, bitte.
1: Ja, ich habe heute einen Fall mitgebracht, bei dem ein Schiff verschwand, eine junge Frau nie wieder auftauchte und bis heute niemand sagen kann, was wirklich passiert ist. Mhm. Meine Frage an dich wäre da, was macht ein Verschwinden für dich unheimlicher, wenn es viele mögliche Erklärungen gibt oder wenn es am Ende gar keine Beweise gibt?
2: Oh, ich muss sagen, ich glaube, es ist eine Mischung aus beiden. Also zum Beispiel auch bei dem Fall Amy Bradley. Es gibt ja alle möglichen Theorien und auch alle möglichen Sichtungen. Aber im Endeffekt weiß ja niemand irgendwas.
1: Ja, stimmt.
2: Und ich glaube, das ist es. Also diese Mischung aus ganz vielen Hinweisen und Erklärungen, aber halt ohne, dass es man irgendwas davon wirklich beweisen kann. Ich glaube, das macht es bei mir aus, was ich sehr, sehr unheimlich finde.
1: Ja, das kann ich so bestätigen, das würde ich auch sagen.
2: Okay, aber ich bin ganz froh, dass du heute was über ein Schiff erzählst. Vielleicht kommt so ein bisschen Meeresbrise bei uns an. Achtung, Triggerwarnung. Die heutige Folge behandelt mehrere belastende Themen. Es geht um den Tod eines Kindes, um schwere Krankheit, tiefe Trauer, ein Schiffsunglück mit vielen Toten und um Erzählungen von Piraterie und Gewalt auf See. Dabei werden auch Hinrichtungen erwähnt. Falls euch eines dieser Themen gerade zu nahe geht, hört diese Folge lieber zu einem späteren Zeitpunkt oder gemeinsam mit jemandem, dem ihr vertraut. Eure mentale Gesundheit geht immer vor.
1: Ja, und wie es bei mir ja meistens ist, sind wir nicht in der Gegenwart, sondern dieser Fall ist über 200 Jahre alt und um ihn herum hat sich ein dichtes Geflecht aus Legenden gesponnen. Und deshalb muss ich halt darauf hinweisen, alles, was ich euch heute als Fakt erzähle, beruht auf belegbaren historischen Quellen, auf Briefen, zeitgenössischen Berichten, Gerichtsunterlagen und seriöser Geschichtsforschung. Überall dort, wo wir das gesicherte Terrain verlassen und in den Bereich der Erzählungen, Gerüchte und Legenden eintreten, werde ich das ausdrücklich kennzeichnen. Und das ist bei historischen Fällen, finde ich, immer besonders wichtig zu unterscheiden. Ich hatte ja auch vorweg überlegt, ob ich diesen Fall oder diese Geschichte zu Chronik der Schatten rüberhole. Aber ich glaube, ich bin ganz froh, dass ich sie doch hier bei Blutvergießen gelassen habe tatsächlich.
2: Ich bin schon sehr gespannt und habe im Kopf die ganze Zeit jetzt Pirates of the Caribbean.
1: Ja, sofort, ne? Also man hat sofort Bilder im Kopf, wenn man Piraterie hört, oder?
2: Ja, total. Ja, ich habe auch jetzt, ein Ohrwurm und bin gespannt, was du uns jetzt erzählst.
1: Ja. Heute reisen wir in die jungen Vereinigten Staaten von Amerika, in die Zeit kurz nach der Revolution. Es geht um eine Frau, die als eine der gebildetsten Amerikanerinnen ihrer Epoche galt. Eine Frau, deren Vater Vizepräsident der Vereinigten Staaten war, deren Ehemann Gouverneur von South Carolina wurde und die am letzten Tag des Jahres 1812 ein Schiff bestieg, das niemals in seinem Zielhafen ankam. Ihr Name: Theodosia Burr Elston. Ihr Schicksal beschäftigt Historikerinnen und Historiker, Schatzsucher, Schriftsteller und Geisterjäger bis heute. Lehnt euch zurück, macht es euch unbequem gemütlich und kommt mit uns an die sturmgepeitschte Küste von Cape Hatteras in eine Nacht im Januar 1813. Aber unsere Geschichte beginnt nicht in dieser Nacht. Unsere Geschichte beginnt am 21. Juni 1783 in Albany im Bundesstaat New York. An diesem Tag wird Theodosia Burr geboren. Das einzige überlebende gemeinsame Kind von Aaron Burr und seiner Frau Theodosia Bartow Prevost. Die Vereinigten Staaten, in die dieses Mädchen hineingeboren wird, sind zu diesem Zeitpunkt kaum mehr als eine Idee. Der Unabhängigkeitskrieg gegen Großbritannien ist gerade erst zu Ende gegangen. Der Friede von Paris wird im September desselben Jahres unterzeichnet. Das Land hat noch keine Verfassung, keinen Präsidenten, keine Hauptstadt namens Washington. Alles ist im Werden. Werfen wir zuerst einen Blick auf die Eltern, denn ohne sie ist Theodosias Leben kaum zu verstehen. Aaron Burr, geboren 1756 in Newark, New Jersey, stammt aus einer angesehenen Gelehrtenfamilie. Sein Vater war Präsident des College of New Jersey, der späteren Princeton University. Sein Großvater mütterlicherseits war der berühmte Theologe Jonathan Edwards. Burr verliert beide Eltern, bevor er 3 Jahre alt ist. Er wächst bei Verwandten auf, studiert in Princeton und schließt sein Studium mit gerade einmal 16 Jahren ab. Im Unabhängigkeitskrieg dient er als Offizier in der Kontinentalarmee, unter anderem beim verlustreichen Feldzug gegen Quebec, und macht sich einen Namen als mutiger, kühler Kopf. Nach dem Krieg wird er Anwalt in New York und steigt rasch in die Politik auf. Theodosias Mutter, Theodosia Bartow Prevost, ist eine bemerkenswerte Frau mit einer für ihre Zeit ungewöhnlichen Biografie. Als Burr sie kennenlernt, ist sie verheiratet mit einem britischen Offizier namens Jux Marcus Prevost, der auf Seiten der Krone kämpft. Sie ist 10 Jahre älter als Burr, Mutter mehrerer Kinder, hochgebildet, belesen und führt in ihrem Haus The Hermitage in New Jersey ein Saloon, in dem trotz des Krieges Offiziere beider Seiten verkehren. Ihr erster Ehemann stirbt 1781 in der Karibik. Im Juli 1782 heiraten Aaron Burr und Theodosia Prevost. Diese Ehe ist nach allem, was die erhaltenen Briefe zeigen, eine echte Liebes- und Geistesverbindung. Die beiden diskutieren über Literatur und Philosophie. Sie korrigieren gegenseitig ihre Texte. Sie begegnen sich auf Augenhöhe. Im späten 18. Jahrhundert alles andere als selbstverständlich. Ein knappes Jahr nach der Hochzeit kommt die kleine Theodosia zur Welt. Das Paar bekommt später noch weitere Kinder, doch keines davon überlebt das Säuglingsalter. Theodosia bleibt das einzige gemeinsame Kind, das aufwächst. Und auf dieses eine Kind richtet Aaron Burr seinen gesamten pädagogischen Ehrgeiz. An dieser Stelle müssen wir über ein Buch sprechen, das Burrs Denken nachweislich geprägt hat und was ich auch sehr interessant fand. Mary Wollstonecrafts A Vindication of the Rights of Woman, erschienen 1792. Wollstonecraft argumentiert darin, dass Frauen Männern intellektuell ebenbürtig sind und ihre scheinbare Unterlegenheit aus mangelnder Bildung entsteht. Burr ist von diesem Werk begeistert. In einem erhaltenen Brief an seine Frau aus dem Februar 1793 schwärmt er von dem Buch und bezeichnet die Autorin als Genie. Er beklagt, dass das Werk nicht die Aufmerksamkeit erhalte, die es verdiene. Burr beschließt, den lebenden Gegenbeweis zur damals weit verbreiteten Vorstellung weiblicher Unterlegenheit zu erziehen. Dieses Experiment trägt den Namen seiner Tochter.
2: Also ich meine, man muss schon sagen, das Buch klingt sehr interessant und vor allen Dingen auch extrem fortgeschritten für die Zeit damals.
1: Ja, definitiv.
2: Und es ist ja auch wirklich so, dass wir alle einander ebenbürtig sind. Und dass, wenn irgendjemand quasi jemandem anderen in Anführungszeichen unterlegen sein kann, es häufig wirklich mit der Bildung zusammenhängt.
1: Ja,
2: also das ist wohl so. Sie sind dann nicht wirklich unterlegen, aber sie haben halt ein anderes Niveau einfach aufgrund der fehlenden Bildung.
1: Ja, es hat ein bisschen auch mit Glück zu tun, wo du hineingeboren wurdest, ne?
2: Total. Aber deswegen reden ja auch so viele zum Beispiel von, also ich will das nicht, dass es hier irgendwie abwertend klingt, aber von Bauernschleue oder so. Mhm. Weil manche Leute halt einfach so unfassbar, ja, krasse Sachen können und wissen, aber dafür vielleicht alltägliche Sachen gar nicht so sehr.
1: Ja.
2: Weil das halt immer davon auch abhängig ist, was man mitbekommt. Und ob man halt auch die Möglichkeit hat, sich zu entfalten.
1: Hm. Ja, da gebe ich dir recht.
2: Und ich finde das super stark.
1: Das hat nicht alles mit Bildung zu tun, aber
2: nein, natürlich nicht.
1: Ne. Ja.
2: Genau, aber ich finde es super stark, dass die Wollstonecraft da der, also dass sie wirklich sagt, ne, wir sind ebenbürtig, wir sind alle zusammen auf der gleichen Augenhöhe.
1: Ja. Ja, und das finde ich schon ein, ne?
2: Genau, sehr, sehr fortschrittlichen Ansatz.
1: Ja, ich auch. Ja, und der Aaron Burr sah das ja auch so. Und Theodosias Stundenplan als Kind ist nach heutigen Maßstäben atemberaubend und nach damaligen Maßstäben für ein Mädchen schlicht unerhört. Aus den erhaltenen Briefen zwischen Vater und Tochter wissen wir ziemlich genau, was sie lernte. Sie lernte Latein und Griechisch, Französisch, Mathematik, Geografie, Geschichte, dazu Klavier, Harfe, Tanzen, Reiten und Eislaufen. Burr kontrolliert ihre Fortschritte penibel, auch aus der Ferne. Wenn er beruflich oder politisch unterwegs ist, was häufig bei ihm vorkam, müssen Berichte über ihre Lektüre und ihre Übersetzungen per Brief zu ihm wandern. Er kritisiert ihre Rechtschreibung, lobt ihre Fortschritte im Griechischen, mahnt zur Disziplin. Diese Briefe sind erhalten und veröffentlicht und sie zeichnen das Bild eines fordernden, zugleich aber ungewöhnlich liebevollen und stolzen Vaters. Mit 10 Jahren liest Theodosia antike Autoren im Original. Zeitgenossen, die das Mädchen erleben, äußern sich verblüfft über ihre Bildung und ihr sicheres Auftreten. In der New Yorker Gesellschaft gilt die kleine Theodosia Burr schon früh als kleines Wunderkind. Im Mai 1794 bricht die erste Katastrophe über dieses Leben herein. Theodosias Mutter stirbt nach langer, qualvoller Krankheit. Die Quellen sprechen von einem Krebsleiden, vermutlich Magenkrebs. Theodosia ist 10 Jahre alt. Von einem Tag auf den anderen ist sie halbwaise. Und ihr Vater, inzwischen US-Senator für New York, ist nun alles zugleich. Vater, Lehrer und engster Vertrauter. Nach dem Tod der Mutter rückt Theodosia noch enger an ihren Vater heran. Burr lebt mit ihr in Richmond Hill, einem prächtigen Landsitz am damaligen Rand von New York, im Bereich des heutigen westlichen Manhattan, nahe dem heutigen Greenwich Village und Hudson Square. Das Anwesen hatte während des Unabhängigkeitskrieges zeitweise als Hauptquartier von George Washington gedient und später als Residenz des Vizepräsidenten John Adams. Es ist eines der vornehmsten Häuser New Yorks und es braucht eine Gastgeberin. Diese Rolle übernimmt Theodosia. Mit 14 Jahren führt sie offiziell den Haushalt ihres Vaters und empfängt seine Gäste, darunter Diplomaten, Politiker und Gelehrte aus aller Welt. Belegt ist ein besonders bemerkenswertes Beispiel. Als der berühmte Mohawk-Anführer Joseph Brant, der auf britischer Seite im Unabhängigkeitskrieg gekämpft hatte, im Winter 1797-98 New York besucht, richtet die 14-jährige Theodosia ihm zu Ehren ein Dinner aus. In Abwesenheit ihres Vaters, der sich in Philadelphia aufhält. Sie plant das Menü, lädt prominente Gäste ein und führt durch den Abend. Brant und Theodosia verbindet danach eine freundschaftliche Korrespondenz. Stellt euch das vor. Ein Teenager-Mädchen organisiert eigenständig ein gesellschaftliches Ereignis für einen der bekanntesten indigenen Anführer des Kontinents und niemand zweifelt daran, dass sie dem gewachsen ist.
2: Das ist schon sehr beeindruckend.
1: Ja, nicht auf. Burr nahm mehrere Schützlinge in seinen Haushalt auf und einer davon wurde für Theodosias zur Schwester. Nathalie de Lache de Volute. Ein französisches Adelsmädchen, dessen Familie vor der Revolution geflohen war und das als Kind nach New York gelangte. Burr nahm Nathalie bei sich auf und erzog sie gemeinsam mit Theodosia. Die beiden Mädchen teilten Unterricht, Lehrer und Alltag und sie blieben ein Leben lang verbunden. Das Schicksal hatte hier einen seiner stillen Scherze vorbereitet. Natalie heiratete später Thomas Sumter Jr., den Sohn eines Revolutionsgenerals aus South Carolina, und landete damit ausgerechnet in demselben Bundesstaat, in den es kurz darauf auch Theodosia verschlagen sollte. Die erhaltenen Briefe zwischen den beiden Frauen gehören zu den persönlichsten Quellen, die wir über Theodosias Innenleben besitzen. Während Theodosia heranwächst, steigt ihr Vater immer weiter auf. Aaron Burr ist inzwischen einer der mächtigsten Männer der jungen Republik und der große Rivale von Alexander Hamilton, dem ersten Finanzminister der Vereinigten Staaten. Beide sind brillante New Yorker Anwälte, beide Kriegsveteranen, beide ehrgeizig bis zur Selbstzerstörung und sie stehen auf entgegengesetzten Seiten des entstehenden Parteisystems. Hamilton bei den Föderalisten, Burr bei den Demokratisch-Republikanern um Thomas Jefferson. Merkt euch diese Rivalität, sie wird in unserer Geschichte noch eine furchtbare Rolle spielen. Im Jahr 1800 kandidiert Burr an der Seite Thomas Jeffersons bei der Präsidentschaftswahl. Nach dem damaligen Wahlsystem gibt jeder Wahlmann 2 Stimmen ab und der Zweitplatzierte wird Vizepräsident. Durch ein Patt, Jefferson und Burr erhalten exakt gleich viele Wahlmännerstimmen, muss das Repräsentantenhaus entscheiden. Nach 36 Wahlgängen und wochenlangem Ringen wird Jefferson im Februar 1801 zum Präsidenten gewählt. Burr wird Vizepräsident. Ausgerechnet Alexander Hamilton hat hinter den Kulissen massiv gegen Burr interveniert, den er für einen prinzipienlosen Opportunisten hielt. Das Verhältnis zwischen Jefferson und Burr ist durch die Hängepartie ebenfalls nachhaltig vergiftet. Burr steht nun auf dem Höhepunkt seiner Macht und ist politisch bereits isolierter, als es nach außen scheint. In diese Zeit fällt die Hochzeit seiner Tochter. Der Bräutigam heißt Joseph Elston. Er stammt aus einer der reichsten Familien South Carolinas, einer Dynastie von Reispflanzern am Waccamaw River nahe Georgetown. Die Elstons besitzen ausgedehnte Plantagen, auf denen hunderte versklavte Menschen arbeiten. Das müssen wir klar benennen, denn der Reichtum, in den Theodosia einheiratet, beruht vollständig auf Sklavenarbeit. Joseph ist Anfang 20, hat in Princeton studiert, ohne abzuschließen, ist als Anwalt zugelassen und hegt politische Ambitionen.
2: Ganz kurz, ich frage mich an dieser Stelle, also ich meine, Theodosia ist ja wirklich extrem gut gebildet, wie sie zu dem Thema Sklaverei gestanden hat.
1: Und da habe ich tatsächlich nichts zu gefunden.
2: Okay,
1: aber interessanter Einwand.
2: Genau, weil ich kann mir kaum vorstellen, dass bei all dem, was sie weiß, sie das, also so vom ersten Gefühl, ne, jetzt sehr gut heißen würde. Deswegen wundert es mich, dass sie dann doch jemanden heiratet, der quasi die ganze Dynastie darauf gesetzt hat.
1: Ja, da weiß man nicht die Beweggründe auch, ne? Ich meine, die Zeit dürfen wir wieder nicht vergessen. Andersrum war sie sehr belesen und weiß ich nicht, ob sie dann unbedingt auch einen Mann gebraucht hat. Vielleicht auch nicht.
2: Aber gut, wahrscheinlich, ne? Aber auch, weil, ne, politisch, auch vielleicht um den Papa zu unterstützen, deswegen hat sie sich vielleicht da auch einen passenden Mann gesucht.
1: Ja, das kann auch sein. Ja, und als gebildete Frau ist es ja auch gar nicht so einfach, überhaupt einen Mann zu finden, der irgendwie auf deiner Augenhöhe, ist jetzt hier das falsche Wort bei dem mit der Sklavenarbeit, ne, aber weißt, was ich meine, der irgendwie
2: aber
1: nicht unter
2: ja auch
1: dir steht, ne?
2: Gesagt, dass der Joseph politische Ambitionen gehegt hat. Und vielleicht könnte das ja auch einer der Beweggründe mit gewesen sein.
1: Ja. Ja, vielleicht hat sie auch die rosarote Brille aufgehabt und hat drüber hinweggesehen. Oder es war auch normal, vielleicht in gewissen Punkten zur damaligen Zeit, dass man, also es gibt ja heute auch viele Situationen, wo man weiß, dass das nicht richtig ist, aber irgendwie aktiv was gegen tun, tut man auch nicht.
2: Ja.
1: Weißt du? Also, dass es vielleicht so eine Situation war, es könnte natürlich auch sein.
2: Aber egal, mach erstmal weiter.
1: Ja. Am 2. Februar 1801 heiraten Joseph Elston und die 17-jährige Theodosia Burr in Albany. Kurz darauf reist das junge Paar nach Süden und macht dabei Station in Washington, wo Theodosia am 4. März 1801 der Amtseinführung ihres Vaters als Vizepräsidenten beiwohnt. Auf der Hochzeitsreise besuchen die beiden außerdem die Niagara-Fälle. Ein damals abenteuerliches Unterfangen durch weitgehend unerschlossenes Gebiet. In der Literatur wird diese Reise oft als eine der ersten dokumentierten Flitterwochen, in Anführungszeichen, an den Niagara-Fällen bezeichnet. Ein Detail, das später unzählige Paare nachahmen sollten. Also das fand ich irgendwie krass, dass die 1801 schon dorthin sind. Über die Motive dieser Ehe ist viel spekuliert worden. Da kommen wir jetzt dann nochmal ein bisschen auf das andere Thema zurück. Zeitgenössische Lästermäuler munkelten, Burr habe seine Tochter strategisch mit südstaatlichem Geld verheiratet, um seine Schulden zu decken und politische Verbindungen in den Süden zu knüpfen. Hatten wir eben schon mal kurz angeschlossen, dass es vielleicht auch in der Zeit vielleicht gar nicht so freiwillig auch vielleicht war, ne?
2: Ja.
1: Burr lebte notorisch über seine Verhältnisse, also für ihn wäre es gut gewesen, ne, wenn seine Tochter Geld gehabt hätte. Belegen lässt sich diese Deutung aber nicht eindeutig. Die erhaltenen Briefe zwischen Theodosia und Joseph zeigen jedenfalls eine Beziehung, die mit den Jahren von echter Zuneigung getragen wird, auch wenn Theodosia anfangs mit ihrer neuen Heimat fremdelt. Also nicht direkt mit ihm, sondern mit der Heimat. Deswegen, ich könnte mir schon vorstellen, dass das so ein bisschen auch, wenn ich an die Zeit denke, so ein bisschen auch Taktik war.
2: Ja.
1: Und dass sie die Augen so ein bisschen dann verschlossen hat bezüglich der Sklaverei und dass sie wusste. Also ich schätze sie so ein, dass sie wusste, dass es falsch ist.
2: Kann man nur hoffen.
1: Ja. Ihre neue Heimat ist The Oaks, eine Reisplantage am Waccamaw River in South Carolina. Für die in New Yorker Saloons aufgewachsene Theodosia ist das Leben dort ein Kulturschock. Das Klima im Tiefland South Carolinas ist subtropisch, heiß und feucht. Die Sommer sind von Fieberepidemien geprägt. Malaria und Gelbfieber wüten regelmäßig in den Reisanbaugebieten, deren überflutete Felder ideale Brutstätten für Stechmücken sind. Die Pflanzerfamilien fliehen in den Sommermonaten traditionell in die Berge oder an die Küste. Theodosia leidet unter dem Klima, unter der gesellschaftlichen Enge und unter der Trennung von ihrem Vater, mit dem sie weiterhin in dichten Briefwechsel steht. Am 29. Mai 1802 bringt Theodosia in Charleston ihr erstes und einziges Kind zur Welt. Einen Sohn, der nach seinem Großvater Aaron Burr Elston genannt wird. In der Familie trägt der Junge den Kosenamen Gampy. Eine kindliche Verballhornung von Grandpa, die eigentlich Burr selbst meinte und dann auf das Kind überging. Aaron Burr vergöttert seinen Enkel vom ersten Tag an. Die Briefe des Vizepräsidenten an seine Tochter sind voller Fragen nach dem Jungen, voller Erziehungsratschläge und Zukunftspläne. Burr überträgt sein pädagogisches Projekt nahtlos auf die dritte Generation. Aus Gampy soll einmal ein großer Mann werden, vielleicht der größte der Familie. Die Geburt hat allerdings einen furchtbaren Preis. Theodosia erholt sich von der Entbindung nie wieder vollständig. Die Quellen, vor allem ihre eigenen Briefe und die Berichte ihres Umfelds, beschreiben ein chronisches Unterleibsleiden mit Schmerzschüben, Erschöpfung und langen Phasen der Bettlägerigkeit. Moderne Autoren vermuten eine Gebärmuttersenkung oder eine chronische Entzündung als Folge der Geburt. Eine gesicherte Diagnose ist aus der Distanz von 2 Jahrhunderten naturgemäß nicht möglich. Fest steht, die einst so energiegeladene junge Frau ist von 1802 an eine kranke Frau, die zwischen Kuraufenthalten, Arztbesuchen und Krankenlagern lebt. Weitere Kinder bekommt das Paar nicht. Im Sommer 1804 schreibt Theodosia, gerade 21 Jahre alt und von einer schweren Krankheitsphase gezeichnet, einen Brief an ihren Mann, der nur für den Fall ihres Todes bestimmt ist. Darin trifft sie Verfügungen über ihren Nachlass, bittet um Fürsorge für bestimmte Menschen in ihrem Umfeld und legt ihrem Mann vor allem eines ans Herz, die Verbindung zu ihrem Vater niemals abreißen zu lassen und den kleinen Aaron in Liebe zu erziehen. Dieser Brief ist erhalten. Sein Inhalt wird uns am Ende der Geschichte noch einmal begegnen und ihr werdet verstehen, warum mir beim Lesen ein Schauer über den Rücken lief. Damit kommen wir zu dem Tag, an dem das Schicksal der Familie Burr endgültig kippt. Im Frühjahr 1804 ist Aaron Burrs politische Karriere bereits schwer angeschlagen. Jefferson hat ihn fallen gelassen und für die anstehende Präsidentschaftswahl einen anderen Vizekandidaten gewählt. Burr versucht daraufhin, Gouverneur von New York zu werden und verliert die Wahl deutlich. Während des Wahlkampfs kursieren in der Presse Berichte über abfällige Äußerungen Alexander Hamiltons über Burr. In einem veröffentlichten Brief ist davon die Rede, Hamilton habe Burr als gefährlichen Mann bezeichnet, dem man die Zügel der Regierung nicht anvertrauen dürfe. Und es wird auf eine noch verabscheuungswürdigere Meinung angespielt, die Hamilton über Burr geäußert haben soll, ohne dass je geklärt wurde, was damit gemeint war. Burr verlangt eine Erklärung. Hamilton weicht aus. Es folgt ein wochenlanger, eisig höflicher Briefwechsel, der in einer förmlichen Duellforderung endet. Am frühen Morgen des 11. Juli 1804 stehen sich der amtierende Vizepräsident der Vereinigten Staaten und der ehemalige Finanzminister auf einem Felsvorsprung bei Weehawken, New Jersey, gegenüber. Demselben Ort, an dem 3 Jahre zuvor Hamiltons ältester Sohn Philip bei einem Duell tödlich verwundet worden war. Schüsse fallen. Hamilton wird tödlich getroffen. Burr bleibt unverletzt. Alexander Hamilton stirbt am folgenden Nachmittag in New York. Die Empörung ist gewaltig. In New York und New Jersey wird Anklage gegen Burr erhoben, zeitweise wegen Mordes. Der Vizepräsident der Vereinigten Staaten ist auf der Flucht vor der Justiz 2 Bundesstaaten. Burr flieht nach Süden. Und wohin geht er? Zu seiner Tochter nach South Carolina. Theodosia und Joseph Elston nehmen ihn auf, schirmen ihn ab und schützen ihn. Theodosia steht in dieser Zeit kompromisslos zu ihrem Vater. In ihren Briefen findet sich kein Wort des Vorwurfs wegen des Duells. Ihre Loyalität zu diesem Mann ist absolut und wird es bis zu ihrem letzten Tag bleiben. Die Strafverfahren gegen Burr verlaufen letztlich im Sande. Und in einer der bizarrsten Episoden der amerikanischen Geschichte kehrt er nach Washington zurück und führt als amtierender Vizepräsident noch bis März 1805 den Vorsitz im Senat. Ein Mann, der in 2 Bundesstaaten unter Anklage stand, leitet das Oberhaus des Kongresses. Im März 1805 endet dann seine Amtszeit. Burr ist 44 Jahre alt, hoch verschuldet, politisch verbrannt, gesellschaftlich geächtet. Ein Mann mit seinem Ehrgeiz findet sich damit nicht ab. Sein nächstes Projekt wird ihn vor Gericht bringen, wegen Hochverrats.
2: Ganz kurze Frage zwischendurch. War denn zu dem Zeitpunkt ein Duell noch, sag mal, gesellschaftlich erlaubt? Weil du ja auch sagtest, dass auch der Sohn von Hamilton einige Jahre zuvor durch ein Duell verstorben ist.
1: Also ich gehe davon aus, weil 1805, also ich habe die ganze Zeit, ich so Duell höre, RDR 2, kennst du das? Red Dead Redemption.
2: Ja.
1: Das spielt, glaube ich, auch in der Zeit ungefähr. Und demnach habe ich mir jetzt beim Recherchieren, beim Duell gar nicht Gedanken drum gemacht, ob das zu der Zeit.
2: Ich frage, weil du ja sagst, dass er danach dann angeklagt wurde. Ich meine, gut, das kann natürlich auch einfach sein aufgrund der Empörung, ne? Weil das wahrscheinlich noch ein Unterschied ist, ob sich, ich sag mal, 2 unbekannte Menschen duellieren oder dann halt wirklich jemand, der so ein hohes Amt innehat. Mhm. Aber ich finde das so krass, dass sie sich bewusst beide für ein Duell entschieden haben.
1: Ja.
2: Und nachdem es durch war, wird er angeklagt. Also ich meine, ne, unter heutigen Maßstäben, so oder so, ist es ein Mord. Von daher richtig, dass er angeklagt werden sollte. Aber ich frage mich halt,
1: Aber es ist ja jetzt
2: Zeit
1: ungefähr so, wie wir sind in der Disco und dann kriegen wir uns in die Köpfe und dann sagen wir, wir treffen uns draußen vor der Tür und dann schlage ich dich und du stirbst, dann werde ich ja auch angeklagt, obwohl wir uns das, wir das so machen.
2: Genau, also unter ja

0: Ja, ich glaube auch, das ist das größte
1: was
0: Problem,
1: einen dann
0: was
1: so
0: man dabei
1: verwirrt,
0: hat.
1: ne? Dass man immer diese heutigen Sachen irgendwie im Hinterkopf hat und auch man weiß rational, in welcher Zeit wir gerade sind, aber trotzdem hast du ja immer das heutige Empfinden.
0: Ja, in jedem
1: Mitte
0: Fall.
1: Mitte der Geschichte. Mhm.
0: Ja. Aber jetzt bin ich gespannt, du sagtest irgendwas von Hochverrat.
1: Mhm. Genau. Was Aaron Burr in den Jahren 1805 und 1806 im amerikanischen Westen tatsächlich plante, ist bis heute Gegenstand historischer Debatten. Belegt ist Folgendes. Burr bereist mehrfach das Ohio- und Mississippi-Tal, knüpft Kontakte zu Militärs, Politikern und Abenteurern, wirbt Männer an, beschafft Boote und Vorräte und verhandelt zeitweise sogar mit britischen und spanischen Diplomaten. Im Zentrum seiner Aktivitäten steht eine Insel im Ohio River, die dem irischen Einwanderer Harmon Blennerhassett gehört und als Sammelpunkt der Expedition dient. Je nach Gesprächspartner präsentiert Burr unterschiedliche Versionen seines Vorhabens. Mal die Besiedlung eines riesigen Landstrichs in Louisiana, mal einen Feldzug gegen das spanische Mexiko für den Fall eines erwarteten Krieges, mal, so jedenfalls werfen es ihm seine Ankläger später vor, die Abspaltung der westlichen Gebiete von den Vereinigten Staaten und die Gründung eines eigenen Reiches. Für unsere Geschichte entscheidend, Theodosia und Joseph Elston standen Burrs westlichem Projekt näher als viele andere Familienmitglieder. Joseph investierte Geld, Theodosia reiste 1806 mit Mann und Kind in das Ohio-Tal und hielt auch in dieser Krise loyal zu ihrem Vater. In den Plänen, die Mitverschwörer später schildern, ist von einer Art Dynastie die Rede. Burr als Herrscher eines neuen Reiches. Theodosia als seine Nachfolgerin, der kleine Gampy als Erbe. Wie ernst diese Fantasien gemeint waren und wie viel davon Wichtigtuerei einzelner Beteiligter ist, lässt sich heute kaum noch auseinanderhalten. Die Vorstellung, dass Burr seine Tochter als künftige Königin oder Kaiserin betrachtete, gehört jedenfalls zu den schillerndsten Facetten der Akte. Das Unternehmen fliegt auf, bevor es richtig beginnt. General James Wilkinson, Oberbefehlshaber der US Army im Westen, Gouverneur des Louisiana-Territoriums und, wie wir heute aus spanischen Archiven wissen, seit Jahren bezahlter Agent der spanischen Krone, verrät Burr an Präsident Jefferson. Wilkinson übersendet Jefferson eine teilweise von ihm selbst manipulierte, entschlüsselte Depesche, den sogenannten Chiffrebrief, als Beweis für Burrs Verratspläne. Jefferson, Burrs alter Rivale, erklärt dessen Schuld öffentlich für erwiesen, noch bevor irgendein Gericht getagt hat. Im Februar 1807 wird Burr im Mississippi-Territorium, im heutigen Alabama, festgenommen und unter Bewachung quer durch das Land nach Richmond, Virginia, gebracht. Dort beginnt im Sommer 1807 einer der spektakulärsten Strafprozesse der amerikanischen Geschichte. Die Vereinigten Staaten gegen Aaron Burr. Anklage Hochverrat. Vorsitz führt der oberste Richter der Vereinigten Staaten persönlich, John Marshall. Im Fall einer Verurteilung droht Burr die Todesstrafe. Theodosia reist mit Mann und Sohn nach Richmond und weicht ihrem Vater während des gesamten Prozesses kaum von der Seite. Zeitgenossen beschreiben, wie die 24-jährige Frau im Gerichtssaal sitzt, Besucher empfängt, für ihren Vater wirbt und mit ihrer Bildung und Haltung selbst Anhänger der Anklage beeindruckt. Aus dieser Zeit stammen Schilderungen, die Theodosia als die eigentliche Seele der Verteidigung zeichnen. Die Frau, die den gesellschaftlichen Rückhalt organisiert, während die Anwälte die juristische Schlacht schlagen. Ihre Briefe aus diesen Monaten zeigen eine Mischung aus eiserner Loyalität und nervlicher Zerrüttung. Ihre ohnehin fragile Gesundheit verschlechtert sich unter der Anspannung weiter. Am 1. September 1807 spricht die Jury Aaron Burr frei. Ausschlaggebend ist die enge Auslegung des Verfassungsbegriffs des Hochverrats durch Richter Marshall. Verurteilt werden kann nur, wem eine offene Kriegsverhandlung gegen die Vereinigten Staaten nachgewiesen wird, bezeugt von zwei Zeugen, und genau daran scheitert die Anklage. Der Freispruch ist juristisch sauber und rettet Burrs Leben. Gesellschaftlich rehabilitiert er ihn kaum. Für die amerikanische Öffentlichkeit bleibt Burr der Mann, der Hamilton erschoss und sein Land verraten wollte. In manchen Städten wird er als Strohpuppe verbrannt. Gläubiger setzen ihm zu, alte Anklagen schweben weiter über ihm. Im Juni 1808 besteigt Aaron Burr unter falschen Namen ein Schiff nach England. Es beginnt ein vierjähriges Exil in Europa und für Theodosia die vielleicht einsamste Zeit ihres Lebens.
0: Das war garantiert auch sehr anstrengend, die ganze Zeit für sie. Also sowohl der Prozess mit der Angst, dass der Vater eine Todesstrafe erhält,

0: halten kann.
1: Ja, das kleine Kind und auch noch die Krankheit dabei, ne?
0: Ja.
1: Ja, über Burrs Exiljahre sind wir ungewöhnlich gut informiert, denn er führt ein privates Tagebuch, das er für Theodosia schrieb, in der Erwartung, dass sie es eines Tages lesen würde. Dieses Tagebuch ist erhalten und veröffentlicht. Es zeigt einen Mann zwischen Größenwahn und Verwahrlosung. In London verkehrt Burr anfangs mit Geistesgrößen wie dem Philosophen Jeremy Bentham, schmiedet Pläne, die europäischen Mächte für ein Mexiko-Projekt zu gewinnen, wird aber 1809 aus Großbritannien ausgewiesen. Es folgen Stationen in Schweden, Dänemark, Deutschland und schließlich Paris, wo er vergeblich versucht, bei Napoleon Gehör zu finden. Zeitweise lebt er in bitterer Armut, versetzt Bücher und Habseligkeiten, friert in möblierten Zimmern und verzeichnet im Tagebuch akribisch jede ausgeliehene Münze. Theodosia hält in diesen Jahren von South Carolina aus die Verbindung. Ihre Briefe an den Vater, viele davon sind erhalten, sind Liebeserklärungen einer Tochter, wie man sie selten liest. Sie schreibt ihm sinngemäß, er habe ihr Herz so vollständig geformt, dass keine andere Bindung an seine Stelle treten könne. Sie bewundere ihn über alle Menschen. Gleichzeitig arbeitet sie ganz praktisch an seiner Rückkehr. Sie schreibt an einflussreiche Männer, darunter den späteren Finanzminister Albert Gallatin und Außenminister James Monroe, wirbt um politische Rückendeckung und drängt darauf, dass die alten Verfahren gegen ihren Vater nicht wieder aufgegriffen werden. Eine kranke Frau, Ende 20, auf einer abgelegenen Reisplantage, führt eine Lobbykampagne für den meistgehassten Mann Amerikas. Das ist der Stoff, aus dem dieser Charakter gemacht ist.
0: Ich würde mal sagen, er hat wirklich Glück, dass er so eine tolle Tochter hat.
1: Ja, das auf jeden Fall. Ja, hat sich auch für die Liebe, die er ihr gegeben hat, vielleicht auch ausgezahlt.
0: Mhm.
1: Im Frühjahr 1812 ist es dann soweit. Burr kehrt wieder unter falschem Namen über Boston nach New York zurück und eröffnet dort im Sommer erneut eine Anwaltskanzlei. Die Stadt hat andere Sorgen. Die Empörung von 1807 ist verblasst. Die Behörden lassen ihn gewähren. Vater und Tochter planen ein Wiedersehen nach 4 Jahren Trennung. Theodosia will nach New York reisen, sobald ihre Gesundheit und die Umstände es erlauben. Die Umstände. Halten wir kurz inne und schauen auf das Jahr 1812. Denn dieses Jahr verdichtet sich für die Familie zu einem perfekten Sturm. Erstens. Am 18. Juni 1812 erklären die Vereinigten Staaten Großbritannien den Krieg. Der Krieg von 1812 hat viele Ursachen. Britische Übergriffe auf amerikanische Handelsschiffe, die Zwangsrekrutierung amerikanischer Seeleute, Konflikte an der Grenze zu Kanada. Für unsere Geschichte zählt vor allem eine Folge. Die Royal Navy, die mächtigste Flotte der Welt, beginnt die amerikanische Atlantikküste zu blockieren. Eine Seereise von South Carolina nach New York führt ab jetzt durch ein Kriegsgebiet. Zweitens, am 30. Juni 1812, kaum 3 Wochen nach Burrs Rückkehr nach New York, stirbt auf einer Sommerresidenz der Familie an der Küste South Carolinas der 10-jährige Aaron Burr Elston, Gampy, an einem Fieber, höchstwahrscheinlich an Malaria. Das einzige Kind, der Junge, auf den alle Hoffnung der Familie gerichtet waren.
0: Das ist wirklich traurig.
1: Ja, das ist so. Ja, Malaria ist auch eine schlimme Krankheit, ne?
0: Hm.
1: Und du kannst dich nicht vor schützen. Das ist auch noch das Schlimme.
0: Ja, und man muss ja auch noch mal bedenken, selbst heutzutage, ne, es ist keine einfache Krankheit.
1: Ja.
0: Und aber du hast halt heutzutage zumindest ein paar mehr Möglichkeiten, als du damals gehabt hast.
1: Ja, das stimmt.
0: Och Mann, der arme kleine Gampy.
1: Die Briefe, die nach diesem Tod zwischen South Carolina und New York gewechselt werden, gehören zum Erschütterndsten, was diese Geschichte zu bieten hat. Joseph Elston schreibt an Burr, dass er und Theodosia diesen Schlag kaum überleben. Theodosia selbst schreibt ihrem Vater Wochen später, sie sei eine veränderte Frau. Der Tod ihres Sohnes habe etwas in ihr zerstört, das nicht wiederkomme. Wer ihre Briefe aus dem Sommer und Herbst 1812 liest, begegnet einer Frau, die sich selbst aufgegeben hat. Sie beschreibt Apathie, Schlaflosigkeit, körperlichen Verfall. Ihr ohnehin chronisches Leiden verschlimmert sich dramatisch. Ihr Umfeld, das geht aus der Korrespondenz hervor, beginnt ernsthaft, um ihr Leben zu fürchten. Drittens. Anfang Dezember 1812 tritt Joseph Elston das Amt des Gouverneurs von South Carolina an. Zugleich ist er Brigadegeneral der Miliz. Mitten im Krieg kann und darf der frisch gewählte Gouverneur und Milizgeneral seinen Bundesstaat nicht verlassen. Damit ist die Bühne bereitet. Eine schwer kranke, von Trauer zerstörte Frau will zu ihrem Vater nach New York. Als letzte Hoffnung, dass das Wiedersehen und die Luftveränderung ihrer Gesundheit helfen. Ihr Mann kann sie nicht begleiten. Der Landweg über 1000 Meilen winterliche Kutschstrecke gilt in ihrem Zustand als ausgeschlossen. Bleibt der Seeweg. Durch die britische Blockade, im Hochwinter, vorbei an Cape Hatteras. Aaron Burr will seine Tochter auf dieser Reise nicht ohne Schutz wissen. Er bittet einen alten Vertrauten der Familie, Timothy Green, nach South Carolina zu reisen und Theodosia zu begleiten. Green, in den Quellen mal als Freund mit medizinischen Kenntnissen, mal als eine Art Hausarzt der Familie beschrieben, trifft im Dezember 1812 in South Carolina ein. Seine erhaltenen Briefe an Burr aus diesen Tagen sind eine der wichtigsten Quellen für Theodosias Zustand. Green berichtet, er finde sie schwächer und kränker vor als befürchtet. Sie leide Tag und Nacht. Und er dränge auf die Seereise, weil sie kurz und schonend sei. Eine Überfahrt von South Carolina nach New York dauerte unter normalen Bedingungen etwa 5 bis 6 Tage. Als Schiff wird die Patriot gewählt. Über dieses Schiff wissen wir aus den zeitgenössischen Quellen Folgendes. Die Patriot ist ein kleiner, schneller Zweimastschoner vom Typ der Lotsenboote. Gebaut für Geschwindigkeit, weniger für schwere Fracht. Im gerade begonnenen Krieg war sie als Kaperschiff im Einsatz, also ein privates Schiff mit staatlicher Lizenz, feindliche Handelsschiffe aufzubringen. Für die Fahrt nach New York wird sie zivil hergerichtet. In mehreren Darstellungen heißt es, ihre Kanonen seien abmontiert bzw. unter Deck verstaut worden, um bei einer Kontrolle durch die Briten nicht als kriegsführendes Schiff zu gelten. Das Kommando führt ein Kapitän namens Overstocks, in der Literatur meist als William Overstocks geführt. Hartnäckig hält sich zudem die Angabe, das Schiff habe Beute bzw. Erlöse aus seinen Kaperfahrten an Bord gehabt, möglicherweise in beträchtlicher Höhe. Dieses Detail stammt aus späteren Darstellungen und lässt sich nicht durch Ladepapiere belegen. Ich kennzeichne es deshalb ausdrücklich als plausibel, aber unbestätigte Überlieferung. Behaltet es trotzdem im Kopf, denn es wird für die Piratentheorie später wichtig.
0: Naja, es könnte ja auch sein an der Stelle, dass wenn er da wirklich aus einer Kaperfahrt Erlöse an Bord hat, dass er das dann auch nicht unbedingt in einem Ladeverzeichnis vermerkt.
1: Ja, hätte, glaube ich, auch keiner gemacht, oder? Hätte ich auch nicht.
0: Nee, also.
1: Also es würde ja keinen Sinn ergeben.
0: Ich wollte gerade sagen, dann wäre es auch keine Kaperfahrt mehr, vermute ich mal.
1: Ja. Raubst eine Bank aus und dann gibst du es an, dass du das Geld hast.
0: Am besten so in deinen Steuern. Ich habe 1 Million Euro durch Banküberfall. Danke.
1: Ja. Ja, nee, ich glaube, das hätte man früher auch schon nicht getan.
0: Ich sag mal so, das wäre dann eine perfekte Story für einen anderen wunderbaren großen Podcast zu dem Thema Zu dumm zum Verbrechen.
1: Ja, das stimmt.
0: Aber gut. Hier ist es ja nicht belegt.
1: Genau. Begleiten kann, tut das, was in seiner Macht steht. Er verfasst ein Schreiben an die britische Marine. Darin gibt er sich als Gouverneur South Carolinas und Ehemann der Passagierin zu erkennen und bittet darum, das Schiff, das in privater, friedlicher Mission unterwegs sei, passieren zu lassen. Ein solches Vorgehen war im Krieg von 1812 nicht ungewöhnlich. Die Royal Navy gewährte zivilen Härtefällen durchaus freies Geleit. Am 31. Dezember 1812, einzelne Darstellungen nennen auch den 30. Dezember, die Mehrheit der Quellen aber den 31., legt die Patriot in Georgetown, South Carolina ab. An Bord Kapitän Overstocks und seine kleine Besatzung, Timothy Green, Theodosias Zofe und Theodosia Burr Elston, 29 Jahre alt. Joseph Elston begleitet seine Frau bis an den Kai. Die beiden verabschieden sich, es ist das letzte Mal, dass er sie sieht. Lass dieses Bild einen Moment stehen. Silvester 1812. Ein kleiner Schoner läuft aus einem Hafen in South Carolina aus. An Bord die Tochter des ehemaligen Vizepräsidenten, die Frau des Gouverneurs. Vor ihnen liegen rund 700 Seemeilen Atlantikküste, eine britische Blockadeflotte und Cape Hatteras. Was nun kommt, ist der Kern unseres Falls. Und hier müssen wir besonders sauber zwischen Belegten und Überlieferten trennen. Belegt ist, die Patriot ist nie in New York angekommen. Kein Hafen an der amerikanischen Ostküste hat ihre Ankunft je registriert. Kein Mitglied der Besatzung, keiner der Passagiere wurde je wieder lebend gesehen. Kein Wrack wurde je zweifelsfrei als die Patriot identifiziert. Das Schiff verschwand mit allen Menschen an Bord, spurlos im wörtlichen Sinn. Belegt es außerdem, in den ersten Januartagen 1813, die genauen Angaben kreisen um den 2. und 3. Januar, zog vor der Küste North Carolinas im Seegebiet um Cape Hatteras ein schwerer Wintersturm auf. Mehrere spätere Untersuchungen des Falls verweisen darauf, dass die Logbücher der britischen Blockadeschiffe vor der Küste für diese Nächte schweres Wetter verzeichnen. Ein Sturm, der so heftig war, dass die Kriegsschiffe selbst Mühe hatten, ihre Position zu halten. Die Patriot muss sich nach jeder realistischen Berechnung ihrer Route zu dieser Zeit in diesem Seegebiet befunden haben. Zur Begegnung mit der britischen Flotte existiert eine Überlieferung, die in fast allen Darstellungen des Falls auftaucht und die ich euch entsprechend gekennzeichnet erzähle. Eine oft wiederholte spätere Überlieferung besagt, dass die Patriot am 2. Januar 1813 vor Cape Hatteras von Schiffen des britischen Blockadegeschwaders kontrolliert wurde. Der Kapitän soll das Schreiben des Gouverneurs Elston vorgelegt haben, woraufhin die Briten das Schiff passieren ließen. Noch in derselben Nacht soll der Sturm losgebrochen sein. Diese Episode ist möglich und weit verbreitet, aber ohne eindeutig vorliegendes zeitgenössisches Royal Navy Originaldokument sollte sie als Überlieferung behandelt werden. Jetzt müssen wir erstmal hier über Cape Hatteras sprechen, denn ohne diesen Ort versteht man den Fall nicht. Cape Hatteras ist die äußerste Spitze der Outer Banks, einer schmalen Kette von Sandinseln, die sich wie ein gespannter Bogen vor die Küste North Carolinas legt. Vor dem Kap treffen zwei gewaltige Meeresströmungen aufeinander. Der warme Golfstrom aus Süden und die kalte Virginia Drift, ein Zweig des Labradorstroms aus Norden. Ihr Zusammenprall erzeugt chaotische See, wandernde Sandbänke, die berüchtigten Diamond Shoals und schlagartige Wetterumschwünge. Seit dem 16. Jahrhundert sind in diesen Gewässern viele hundert, nach manchen Zählungen weit über 1000 Schiffe gesunken. Seeleute nennen die Region bis heute den Friedhof des Atlantiks. Ein kleiner, leicht gebauter Schoner in einem Wintersturm auf oder nahe den Diamond Shoals hatte denkbar schlechte Chancen. Aber zurück zu den Menschen, die warten. In New York wartet Aaron Burr. In Columbia, South Carolina, wartet Joseph Elston, der frisch vereidigte Gouverneur. Eine Überfahrt von 5-6 Tagen. Mitte Januar hätte längst Nachricht da sein müssen. Die Briefe, die sich Burr und Elston in diesen Wochen schreiben, sind erhalten und sie dokumentieren in Echtzeit, wie Hoffnung in Panik und Panik in Gewissheit umschlägt. Elston schreibt Mitte Januar, noch klammere er sich an die Möglichkeit, das Schiff sei vom Kurs abgekommen oder von den Briten aufgebracht und in einen Hafen eskortiert worden. Burr lässt in New York jede eintreffende Schiffsmeldung prüfen. Ende Januar schreibt Elston an Burr jenen Brief, der in der Literatur immer wieder zitiert wird. Wenn er die Lage nüchtern betrachte, bleibe keine Hoffnung mehr. Ein so kurzer Turn, ein so überfälliges Schiff, ein solcher Sturm, seine Frau sei tot. Burr, der Mann, der 4 Jahre Exil, einen Hochverratsprozess und den Ruin überstanden hatte, soll den Verlust seiner Tochter mit versteinerter Fassung getragen haben. Einem Mann gegenüber äußerte er später sinngemäß, mit Theodosia sei er von der Welt getrennt worden. Sein Leben habe seitdem keinen Wert mehr. Die Äußerungen sind durch Memoirenliteratur aus seinem Umfeld überliefert.
0: Ja, er hat ja auch, er hat ja auch eigentlich jetzt alles verloren.
1: Ja.
0: Also nicht nur sein politisches Ansehen, was
1: generell
0: er,
1: sein Ansehen.
0: Also genau, also erstmal das politische, dann das generelle Ansehen. Dann hat er noch seinen Enkel verloren und jetzt auch noch seine Tochter.
1: Ja.
0: Also eigentlich hat er ja nichts mehr wirklich.
1: Nö, es ist
0: also alles aus weg. Seiner Sicht.
1: Ja.
0: Ne, weil natürlich, ja. Vielleicht sollten wir an dieser Stelle auch noch mal ganz kurz allen da draußen sagen, die gerade etwas Schlimmes erleben, es gibt immer einen Grund zu leben.
1: Ja.
0: Und auch immer etwas Wichtiges. Manchmal muss man vielleicht ein bisschen genauer hingucken. Aber in dem Moment war es vermutlich jetzt erstmal sein erster Gedanke.
1: Ja, ich denke auch, ja. Auch nicht zu verwerfen, ne? Also,
0: total. Also ja, ich glaube, jeder würde auch, an dieser ja. Stelle da erstmal stehen und denken, so, was habe ich überhaupt noch?
1: Ja, wie soll es weitergehen? Soll es überhaupt weitergehen? Ja.
0: Ja.
1: Ja, eine Suche im modernen Sinn nach dem Schiff gab es nicht und konnte es auch nicht geben. Es war Krieg, die Küste war blockiert und niemand wusste auch nur ansatzweise, wo zwischen South Carolina und New York man hätte suchen sollen. Keine Behörde führte eine Ermittlung. Kein Wrackfund wurde gemeldet, der sich der Patriot zuordnen ließ. Der Fall war nach wenigen Wochen das, was er bis heute geblieben ist. Ein Verschwinden ohne jede physische Spur. Macht euch dabei eine Grausamkeit der damaligen Zeit bewusst, die wir uns im Zeitalter der Echtzeitkommunikation kaum noch vorstellen können. Das Tempo der Ungewissheit. Ein Brief von Columbia nach New York war im Winter eine gute Woche unterwegs. Burr und Elston warteten also nicht nur auf Nachricht von der Patriot, sie warteten auch tagelang auf jede Antwort des jeweils anderen, auf jede Bestätigung, dass auch am anderen Ende noch nichts eingetroffen war. In der erhaltenen Korrespondenz vom Februar 1813 findet sich ein Stoßseufzer Elstons, der diese Qual in einem einzigen Bild bündelt. Wieder sei eine Post gekommen, schreibt er sinngemäß an Burr, und wieder kein Brief von ihr. Dabei hätten inzwischen Wochen voller Gelegenheiten bestanden zu schreiben, wenn sie noch lebte. Der Mann rechnet sich in diesen Zeilen selbst die Hoffnung aus, Posttag für Posttag, und kommt jedes Mal auf Null. Dazu kam die öffentliche Dimension. Elston war kein anonymer trauernder Ehemann. Er war der amtierende Kriegsgouverneur eines Küstenstaates. Während er privat um seine Frau bangte, musste er Milizaufgebote organisieren, Küstenverteidigungen verantworten und Parlamentssitzungen leisten. Zeitungen entlang der Ostküste griffen das Ausbleiben des Schiffes auf. Das Verschwinden der Gouverneursgattin und Burr-Tochter war binnen Wochen Stadtgespräch von Charleston bis New York. Aus dieser frühen Berichterstattung stammen übrigens noch keine Piratengeschichten. Die zeitgenössischen Meldungen von 1813 sprechen schlicht von einem überfälligen, vermutlich im Sturm verlorenen Schiff. Haltet das fest. Je näher die Quellen am Ereignis liegen, desto unspektakulärer ist ihre Erklärung. Die Ausschmückungen kommen erst mit den Jahrzehnten. Daran werden wir die Theorien gleich messen. Bevor wir uns den Theorien und Legenden aber zuwenden, schauen wir auf das, was aus den Männern wurde, die Theodosias liebten, denn auch das gehört zur belegten Geschichte und es ist von bitterer Konsequenz. Joseph Elston amtiert nach dem Verlust seiner Frau noch 2 Jahre als Gouverneur von South Carolina bis Ende 1814. Seine Briefe aus dieser Zeit zeichnen einen gebrochenen Mann. Er schreibt Burr, er habe innerhalb eines halben Jahres Sohn und Frau verloren und fühle sich von allem abgeschnitten, was sein Leben ausmachte. Nach dem Ende seiner Amtszeit zieht er sich weitgehend zurück. Im September 1816 stirbt Joseph Elston auf seiner Plantage, 37 Jahre alt, keine 4 Jahre nach dem Verschwinden seiner Frau. Zeitgenossen führten seinen frühen Tod auf Gram und zerrüttete Gesundheit zurück. Eine medizinische Diagnose ist nicht überliefert. Aaron Burr überlebt sie alle. Er praktiziert noch über 2 Jahrzehnte als Anwalt in New York, lebt zurückgezogen, von der Politik ausgeschlossen, von vielen gemieden. Aus seinem späten Leben sind 2 Dinge überliefert, die direkt zu unserem Fall gehören. Erstens, Burr soll zeitlebens jede Hoffnung auf ein Überleben seiner Tochter zurückgewiesen haben. Als ihm Geschichten zugetragen wurden, Theodosia sei womöglich vom Piraten verschleppt worden und lebe noch, soll er geantwortet haben, seine Tochter sei tot. Wäre sie am Leben, hätte keine Macht der Welt sie davon abgehalten, zu ihm zurückzukehren.
0: Das glaube ich auch.
1: Das kann ich mir nämlich auch vorstellen, ja. Diese Äußerung ist in der Memoirenliteratur über Burr überliefert und passt präzise zu allem, was wir über die Bindung der beiden wissen. Zweitens, bis in seine letzten Jahre soll Burr am Hafen von New York gelegentlich auf die ankommenden Schiffe geblickt haben. Eine Szene, die sich in mehreren Darstellungen aus seinem Umfeld findet und an der Grenze zwischen Bericht und Legendenbildung steht. Auch das kennzeichne ich deswegen entsprechend. Aber das kann ich mir auch vorstellen. Das ist ja wie man auch zum Friedhof geht. Also könnte ich ja, mir so vorstellen, ne?
0: Denke ich auch, die einzige Verbindung, die er dann noch zu ihr gespürt hat. Und vielleicht, auch wenn er es natürlich immer gesagt hat, dass es nicht der Fall ist, er hat bestimmt noch so ein kleines bisschen Resthoffnung gehabt, dass sie vielleicht doch irgendwann eines Tages da plötzlich steht.
1: Ja, ich glaube, die geht auch nicht weg, solange du keine Gewissheit hast zu 100%.
0: Nee, also wenn man zumindest das Wrack von dem Schiff gefunden hätte, dann hätte er gewusst, okay, sie wird sehr, sehr wahrscheinlich ertrunken sein in einem Sturm. Oder das Schiff wurde abgeschossen oder was auch immer. Ne? Also man hätte zumindest eine höhere Wahrscheinlichkeit, dass sie wirklich tot ist. Aber so hat man ja nichts. Man hat weder einen Wrack noch einen Hinweis noch ja irgendwas. Und ja, ich kann mir gut vorstellen, dass es immer noch so ein kleiner Hoffnungsschimmer gewesen ist und dass er sich vielleicht auch da dann am Hafen ihr am nächsten gefühlt hat. Und die beiden hatten ja nun mal eine unfassbar enge Bindung.
1: Ja, das denke ich auch, dass das einfach ein Ort war, wo er Enava irgendwie.
0: Ja, vielleicht hat er da auch mit ihr noch geredet, ja. Wie viele das ja auch machen.
1: Ja.